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1: Nach The Look oder Listen to Your Heart war das schwedische Popduo Roxette 1991 weltbekannt. Joyride wurde bereits der dritte Nummer 1-Hit der Schweden.

0: Die Idee zu dem Song bekam Per Gessle, der Songwriter, durch eine Nachricht seiner Freundin. Sie schrieb ihm eine Notiz. Hey Dean Talk, yeah, Elskaday. Hallo du Narr, ich liebe dich. Und genau diese Zeile übernahm Gessle 1:1 in den Song. Auch für das Pfeifen im Song hatte er eine Inspirationsquelle. Das Leben des Brian von Monty Python. Das Pfeifen hatte Gessle selbst eingepfiffen. Dafür hat es einige Anläufe gebraucht. Damit ihr das auch üben könnt, spielen wir euch jetzt Joyride.
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1: Es bleibt bei uns in der Region meist freundlich. Vereinzelt kann es aber auch etwas regnen. Die Temperaturen liegen heute Abend noch bei bis zu 20 Grad in Hüfingen, 17 Grad in Meßstetten und 18 Grad in Lauterbach und Aldingen. In der Nacht ziehen vereinzelt Regenschauer durch die Region und wir starten morgens mit Höchsttemperaturen von bis zu 15 Grad.
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2: Ich bin Diana Kramer. Nach den Spekulationen über einen möglichen Kanzlerwechsel bekommt Bundeskanzler Friedrich Merz Rückendeckung aus den eigenen Reihen. Vor einem Treffen mit CDU-Politikern in Nordrhein-Westfalen heute haben sich mehrere Spitzenpolitiker demonstrativ hinter den Kanzler gestellt. Darunter auch CDU-Generalsekretär Carsten Linnemann. Er sprach in der ZDF-Sendung Berlin direkt von Scheindebatten.
3: Ich war 3 Tage in meinem Wahlkreis unterwegs. Nicht eine Person hat mich darauf angesprochen, sondern die Menschen interessiert, wie wir die Energiekosten runterbekommen, wie wir die Steuern runterbekommen. Das sind die Themen, dass wir mehr Netto von Brutto haben. Und das müssen wir umsetzen. Und diese Scheindebatten, die werden in Berlin-Mitte geführt.
2: CDU-Generalsekretär Carsten Linnemann. Eine Mehrheit von 53% in der Bevölkerung geht übrigens nicht davon aus, dass die Union mit einem anderen Kanzler besser dastehen würde. Das ergab eine Forsa-Umfrage für Stern und RTL. 41% glauben dagegen, dass es der Union helfen würde, wenn Merz das Amt aufgeben und ein anderer aus der Union das Kanzleramt übernehmen würde. In Italien bekommt man künftig Geld zurück, wenn man auf einer gebührenpflichtigen Autobahn wegen einer Baustelle zu lange im Stau steht. Die neue Regelung tritt heute in Kraft. Schon wenn die Fahrt auf einer Strecke von knapp 100 Kilometern 10 Minuten länger dauert als üblich, soll es Entschädigung geben. Zum Fußball. Knapp 2 Wochen vor Beginn der WM hat die deutsche Nationalmannschaft ihr vorletztes Testspiel deutlich gewonnen. In Mainz setzte sich die Mannschaft von Julian Nagelsmann mit 4:0 gegen Finnland durch.
4: Die deutsche Mannschaft macht alles dafür, dass die WM-Euphorie steigt im Land. Viel Spielfreude, viel Dominanz und am Ende viele Tore. Auch wenn das erste erst nach etwas mehr als einer halben Stunde fällt. Durch den überragenden Dennis Undav. Mit 2 Toren und einer Vorlage macht er hier in Mainz definitiv Werbung für die WM-Startelf. Genauso wie der 18-jährige Lennart Karl. Allerdings auch gegen harmlose Finnen. Mit dem 4:0 im Gepäck geht es am Dienstag in die USA. Dann startet offiziell die WM-Mission. Aus Mainz, Thomas Bremser.
2: Und Finnland ist erstmals seit 2022 wieder Eishockey-Weltmeister. Die Skandinavier besiegten in Zürich den WM-Gastgeber Schweiz und krönten sich mit dem insgesamt 5. Titelgewinn.
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1: Es bleibt bei uns in der Region meist freundlich. Vereinzelt kann es aber auch etwas regnen. Die Temperaturen liegen heute Abend noch bei bis zu 20 Grad in Hüfingen, 17 Grad in Meschstetten und 18 Grad in Lauterbach und Aldingen. In der Nacht ziehen vereinzelt Regenschauer durch die Region und wir starten morgens mit Höchsttemperaturen von bis zu 15 Grad.
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2: Ich bin Diana Kramer. Mit der neuen Woche startet auch ein neuer Monat und auch im Juni treten einige Änderungen in Kraft, die viele Verbraucher direkt betreffen. Zum Beispiel gibt es mehr Rechte beim Online-Shopping und es ist der letzte Monat mit günstigerem Sprit.
3: Schnell geklickt und dann doch auch schnell bereut. Ab dem 19. Juni müssen Online-Händler gut sichtbar einen Widerrufsbutton auf der Seite anbieten und auch in der App. Und wer Solarstrom übers Dach gewinnt, kann diesen ab heute auch an Nachbarn verkaufen. Energy Sharing nennt sich das. Notwendig ist, dass beide Nachbarn dann auch einen Vertrag schließen. Einfach nur das Kabel rüberreichen ist nicht. Und mit Ende des Monats ist dann, Stand jetzt, auch der Tankrabattgeschichte. Lea Matschulat, Redaktion.
2: Nach den Spekulationen über einen möglichen Kanzlerwechsel bekommt Bundeskanzler Friedrich Merz Rückendeckung aus den eigenen Reihen. Mehrere CDU-Spitzenpolitiker stellten sich demonstrativ hinter den Kanzler, darunter Schleswig-Holsteins Ministerpräsident Daniel Günther und NRW-Ministerpräsident Henrik Wüst, der in der Debatte schon als Nachrücker für Merz genannt wurde. Der Kanzler ist heute Gast einer Klausurtagung von CDU-Abgeordneten aus Nordrhein-Westfalen im sauerländischen Meschede. Nach dem Terroranschlag auf feiernde Menschen in Bielefeld wird heute am Düsseldorfer Oberlandesgericht das Urteil erwartet. Die Bundesanwaltschaft hat für den geständigen Angreifer und mutmaßlichen IS-Terroristen Mahmoud M. die Höchststrafe beantragt. Lebenslange Haft wegen vierfachen versuchten Mordes und anschließende Sicherungsverwahrung. Der Syrer hatte gestanden, die vier Opfer im Mai vergangenen Jahres nachts beim Feiern vor einer Bielefelder Bar angegriffen und durch Messerstiche lebensgefährlich verletzt zu haben. Zum Fußball. Knapp zwei Wochen vor Beginn der WM hat die deutsche Nationalmannschaft ihr vorletztes Testspiel klar gewonnen. In Mainz setzte sich das DFB-Team souverän mit 4:0 gegen Finnland durch. Dennis Undav traf doppelt, die weiteren Treffer erzielten Florian Wirtz und Jamal Musiala. Der sagte zum Spiel danach im ZDF:
4: Wir hatten jetzt nicht viele Trainingseinheiten, aber was wir auf den Platz bringen wollten, haben wir gebracht. Und es hat hoffentlich für jeden Spaß gemacht, für mich schon.
2: Morgen fliegt das DFB-Team nach Chicago. Am Samstag steht dort die Turniergeneralprobe gegen die USA an.
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1: Eine ikonische Metal-Ballade, die im Ohr bleibt, das ist Nothing Else Matters von Metallica. Dabei wollte James Hetfield den Song erst gar nicht einspielen. Nothing Else Matters entstand, als Hetfield damals mit seiner Partnerin telefonierte. Den Hörer in der einen Hand, die Gitarre in der anderen, zupfte er das unverkennbare Intro des Songs. Für Metallica fand er den Song aber zu gefühlsduselig und emotional. So schwach wollte er sich der Öffentlichkeit nicht präsentieren. Aber die Bandmitglieder überzeugten ihn. Für Metallica war die Powerballade damals ein echter Imagewechsel. Heute ist er ihr bekanntester Song. Und deswegen spielen wir jetzt für euch Nothing Else Matters von Metallica.

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1: Es bleibt bei uns in der Region meist freundlich. Vereinzelt kann es aber auch etwas regnen. Die Temperaturen liegen heute Abend noch bei bis zu 20 Grad in Hüfingen, 17 Grad in Meßstetten und 18 Grad in Lauterbach und Aldingen. In der Nacht ziehen vereinzelt Regenschauer durch die Region und wir starten morgens mit Höchsttemperaturen von bis zu 15 Grad.
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2: Ich bin Diana Kramer. In der Debatte um Spekulationen um einen möglichen Kanzlertausch bekommt Friedrich Merz Rückendeckung aus den eigenen Reihen. Mehrere Unionsspitzenpolitiker haben sich demonstrativ hinter den Kanzler gestellt, auch CDU-Generalsekretär Carsten Linnemann. Dieser sprach in der ZDF-Sendung Berlin direkt am Abend von Scheindebatten.
3: Die Menschen interessiert, wie wir die Energiekosten runterbekommen, wie wir die Steuern runterbekommen, dass wir mehr Netto von Brutto haben. Und das müssen wir umsetzen. Und diese Scheindebatten, die werden in Berlin-Mitte geführt.
2: CDU-Generalsekretär Carsten Linnemann. Eine knappe Mehrheit von 53% in der Bevölkerung geht übrigens nicht davon aus, dass die Union mit einem anderen Kanzler besser dastehen würde. Das ergab eine Forsa-Umfrage für Stern und RTL. 41% sind anderer Meinung. Bundesaußenminister Johann Wadephul ruft Israel und die Hisbollah-Miliz im Libanon dringend auf, zur vereinbarten Waffenruhe zurückzukehren. Das weitere Vorrücken der israelischen Armee im Süden Libanons gebe Anlass zu großer Sorge, sagte Wadephul am Rande seines Besuchs bei den Vereinten Nationen in New York. Israel müsse bei seinem Vorgehen gegen die Hisbollah Zivilisten und zivile Infrastruktur schützen. Jede weitere Eskalation verschärfe die ohnehin schon angespannte Lage zusätzlich, warnte Wadephul. Die Hamburger sagen Nein zu Olympischen Spielen in ihrer Stadt. Wie schon 2015 sind die Initiatoren einer Bewerbung mit ihrem Referendum gescheitert. Damit scheidet Hamburg aus dem Rennen um die deutsche Kandidatur für Spiele 2036, 2040 oder 2044 aus. Im nationalen Wettstreit vertreten sind noch München, die Rhein-Ruhr-Region und Berlin. Die Entscheidung soll im September fallen. Zum Fußball. Die deutsche Nationalmannschaft hat ihr vorletztes Testspiel vor der WM klar gewonnen. Gegen Finnland stand es in Mainz am Ende 4:0. Bundestrainer Julian Nagelsmann war im ZDF zufrieden mit der Leistung.
4: Wir haben wieder sehr gut angefangen. Die ersten 15 Minuten waren sehr gut. Dann so ein bisschen die Geduld verloren, weil die Jungs unbedingt was zeigen wollen. Das ist ja auch gut. Das mache ich auch gar nicht zum Vorwurf. Das Ergebnis ist gut. Wir haben kein Gegentor gekriegt. Und so können wir weitermachen.
2: Morgen fliegt die Mannschaft nach Chicago, wo am Samstag der letzte Test gegen die USA ansteht.
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1: Annika Schubert hier, hallo. Veröffentlicht im Jahr 1992 auf dem Album Wish und später dann als Single, beschreibt der Song Friday I'm in Love die unbeschwerte Freude und Aufregung der Liebe. Heute

0: Wochenende, Wochenende. Inspiriert von der Atmosphäre eines Freitagabends bringt The Cure das Gefühl der Freiheit und des Ausbruchs aus dem Alltag zum Ausdruck, den die Liebe bringt. Das empfinden wir ja auch alle irgendwie am Wochenende. Der Frontsänger Robert Smith schrieb Friday I'm in Love in nur 30 Minuten und bis heute ist es immer noch eines der bekanntesten Songs von The Cure.
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6: Und damit willkommen zurück aus dem Wochenende. Und wir geben jetzt mal richtig Gas und spielen direkt einen Titelsong eines Hollywood-Streifens aus den 80er Jahren, nämlich Beverly Hills Cop mit Eddie Murphy. Hier ist Glenn Frey und The Heat is On. Einen schönen guten Morgen zusammen.

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Guten Morgen an diesem Montag, kommt gut in diesen Tag. Ich bin Susanka. Ihr hört Antenne 1 Neckarburg, Rock und Pop. Und wir wollen natürlich gleich mal wissen, wie geht denn das mit dem Wetter weiter? Wird es wieder so richtig heiß oder kommt jetzt eine Phase der Entspannung? Das und alles, was wichtig ist bei uns in der Region und deutschlandweit, hört ihr gleich bei uns um 6 Uhr.

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1: Der Montag startet in der Region sonnig und freundlich. Die Temperaturen liegen am Vormittag bei etwa 15 Grad in Horb, Bösingen und Villingen und 16 Grad in Empfingen. Im Laufe des Tages steigen die Höchstwerte auf bis zu 22 Grad und morgen am Dienstag wird es ähnlich freundlich mit zeitweise leichtem Regen.
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2: Ich bin Katrin Müller. Würde die Union mit einem anderen Kanzler besser dastehen? Eher nicht, sagen die meisten Deutschen. In einer Forsa-Umfrage für Stern und RTL glauben 53%, dass CDU und CSU mit einem anderen Kanzler nicht erfolgreicher wären als mit Friedrich Merz. Rund 40% sehen das anders.
3: Für die Union sind die Zahlen trotzdem kein Freifahrtschein. Denn selbst unter den eigenen Anhängern glaubt ein größerer Teil, dass die Partei mit einer anderen Person an der Spitze erfolgreicher sein könnte. Führende Unionspolitiker weisen die Spekulationen aber weiter zurück. CDU-Generalsekretär Linnemann spricht sogar von einer Scheindebatte. Schleswig-Holsteins Ministerpräsident Günther nennt die Diskussion absurd und fordert, dass sich die Koalition stattdessen auf ihre Reformen konzentriert. Zoeta Sovali, Nachrichtenredaktion.
2: Mit der neuen Woche startet auch ein neuer Monat und auch im Juni treten einige Änderungen in Kraft, die viele Verbraucher direkt betreffen. Zum Beispiel gibt es mehr Rechte beim Online-Shopping und das ist der letzte Monat mit günstigerem Sprit. Am 30. Juni läuft der Tankrabatt aus, mit dem die Bundesregierung die Steuern auf Kraftstoffe vorübergehend gesenkt hat. Es ist allerdings unklar, wann genau die Preise an den Zapfsäulen wieder steigen. Wenn Kinder krank werden und betreut werden müssen, bleiben dafür nach wie vor meistens berufstätige Frauen zu Hause. Fast 3/4 der Kinderkrankentage im vergangenen Jahr nahmen weibliche Kassenmitglieder, wie das Wissenschaftliche Institut der AOK nach eigenen versicherten Daten ermittelte. Der Anteil der Männer lag bundesweit bei 27%. Zum Fußball. Jetzt kann die WM kommen. Die deutsche Nationalmannschaft hat ihr letztes Testspiel vor dem Abflug in die USA deutlich gewonnen, mit 4:0 gegen Finnland.
4: Vor allem der 18-jährige Lennart Kahl begeistert die Fans hier in Mainz. Der Bayern-Teenager wirbelt über die rechte Seite und darf bei seinem Startdebüt sogar die Ecken schießen. Eine führt direkt zum 1:0 durch Dennis Undaff. Er ist der zweite Gewinner des Abends. Bei seinem zweiten Tor verletzt er sich an der Pobacke und muss raus. Und auch die Fanlieblinge Florian Wirtz und Jamal Musiala treffen, der nach langer Verletzungspause. Die schwachen Finnen können sich aber heute schon revanchieren bei einem Trainingsspiel auf dem DFB-Campus in Frankfurt. Aus Mainz, Thomas Bremser.
2: Morgen fliegt die DFB-Auswahl dann nach Chicago und will im besten Fall mit dem WM-Pokal wiederkommen.
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5: Mit Lukas Schröder. Immer weniger Menschen bummeln oder shoppen in den Innenstädten. Das zeigt sich jetzt auch in Schramberg. Gleich 2 Traditionsgeschäfte müssen schließen. Nach 10 Jahren gibt die Buchlese wegen Insolvenz auf. Damit verliert Schramberg seine letzte Buchhandlung. Und auch das Reisebüro Melin Reisen am Narrenbrunnen schließt seine Türen. Junge Stimmen bleiben in Gemeinderäten bei uns in Baden-Württemberg oft außen vor. Kurz gesagt, sie sind in der Kommunalpolitik unterrepräsentiert. Das zeigen aktuelle Zahlen von der Hochschule für öffentliche Verwaltung in Kehl. Nur knapp 2% der Stadt- und Gemeinderäte bei uns im Lande sind unter 25 Jahre alt.
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6: Auf den Straßen ist es ruhig, wir haben keine Meldungen für euch. Na dann, eine gute Fahrt.
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6: Blitzeranhänger stehen in Balingen, Wilhelm-Kraut-Straße unter der Brücke, in Rottweil auf der Saline, Tuttlinger Straße bei der Tankstelle. Hier gilt Tempo 40 und in Oberndorf ein Blitzeranhänger in der Rosenfelder Straße von Boll kommend. Habt ihr noch was entdeckt? Staus und Blitzer gerne melden per WhatsApp an die 0172 577 16 77.
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7: Schönen Start in die neue Woche wünsche ich. Und in New York ist vor genau 137 Jahren das erste Telefonbuch der Welt erschienen. Das war 1889 und wahrscheinlich ganz, ganz dünn. Wer hatte denn da schon ein Telefon? Wir haben kein Telefonbuch, sondern das Tagebuch der großen Hits und zwar gleich wieder.

0: David Bowie hier bei Antenne 1 Neckarburg. Rock und Pop, schönen Montagmorgen wünsche ich euch. Und jetzt schauen wir ins Tagebuch der großen Hits.
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2: 1. Juni 1974. Alanis Morissette kommt zur Welt. Geboren wird sie im kanadischen Ottawa. Sie hat ungarische und franko-kanadische Wurzeln. Als sie 3 Jahre alt ist, ziehen ihre Eltern mit ihr nach Deutschland. 4 Jahre lang leben sie in Heiligenzell im Schwarzwald. Dort arbeiten ihre Eltern als Lehrer für Kinder von kanadischen Soldaten. Anfang der 80er geht's für die Familie zurück nach Kanada. Alanis sammelt Schauspielerfahrung in Fernsehshows, nimmt eigene Songs auf und macht bei Castingshows mit. Kurz darauf bringt sie ihr erstes Album heraus. Ab dann feiert sie Erfolge mit Songs wie Hands Clean, Ironic oder Thank You. Mit Thank You landet sie in Großbritannien auf Platz 5. In Deutschland erreicht die entspannte Nummer Platz 19 der Singlecharts.

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0: Einen wunderschönen guten Morgen an diesem 1. Juni. Hier ist Antenne 1 Neckarburg, Rock und Pop. Und heute ist tatsächlich meteorologischer Sommeranfang. Und ich würde ja ganz gerne mal von euch wissen, was steht an? Wo geht's denn die Reise tatsächlich hin in diesem Sommer? Sabine aus Tuttlingen hat eine Sprachnachricht hinterlassen über die 0172 577 1677.
1: Ich sage nur Ostsee.
0: Dann wünschen wir schon mal viel Spaß. Hier geht's weiter mit ein paar Jungs aus Kanada. Nickelback, Trying Not to Love You. Schönen guten Morgen zusammen.

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13: Der Montag startet in der Region sonnig und freundlich. Die Temperaturen liegen am Vormittag bei etwa 15 Grad in Horb, Bösingen und Villingen und 16 Grad in Empfingen. Im Laufe des Tages steigen die Höchstwerte auf bis zu 22 Grad und morgen am Dienstag wird es ähnlich freundlich mit zeitweise leichtem Regen.
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14: Mit Lukas Schröder, guten Morgen. Die Polizei warnt aktuell vor der hohen Waldbrandgefahr in der Region. Schon ein kleiner Funke kann einen Brand auslösen. Deshalb gilt, kein offenes Feuer im Wald oder in Waldnähe. Also kein Grillen, kein Lagerfeuer oder keine weggeworfenen Zigarettenstummel. Bei Königsfeld hatten Unbekannte zuletzt Feuerreste in einer selbstgebauten Grillstelle zurückgelassen. Ein Zeuge alarmierte dann rechtzeitig die Feuerwehr, sodass die Situation glimpflich ausging. Großes Sportevent für den Schwarzwald. Bayersbronn wird nämlich nächstes Jahr Gastgeber der Special Olympics Baden-Württemberg. Die Athleten treten bei den Winterspielen in 8 Disziplinen gegeneinander an. Für die Gemeinde sind die Spiele ein Zeichen für Offenheit und Zusammenhalt. Gesucht werden jetzt ehrenamtliche Helfer für Ablauf und Rahmenprogramm. Die Spiele finden vom 18. bis 20. Februar nächstes Jahr statt. Und ab heute müssen sich Raucher in Baden-Württemberg an strengere Regeln halten. Das betrifft nicht nur das Rauchen von Zigaretten, sondern auch von E-Zigaretten, Vapes und Shishas. Lena Schaffer, wo ist das Rauchen denn jetzt zusätzlich verboten?
15: Ja, das Rauchverbot schließt jetzt auch Orte wie Kinderspielplätze, Bus- und Bahnhaltestellen, Freibäder, Zoos und Freizeitparks ein. Bei den letzten drei können aber Raucherzonen eingerichtet werden. Die Ausnahmeregelungen fürs Rauchen in Kneipen und Gaststätten bleiben aber größtenteils bestehen. Wer sich nicht an die neuen Regeln hält, muss mit einem Bußgeld rechnen. Das kann zwischen 200 Euro und bei mehrfachen Verstößen bei bis zu 500 Euro liegen.
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16: Auf den Straßen ist es ruhig, wir haben keine Meldungen für euch. Na dann, eine gute Fahrt.
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16: Blitzeranhänger stehen in Balingen, Wilhelm-Kraut-Straße unter der Brücke, in Rottweil auf der Saline, Tuttlinger Straße bei der Tankstelle. Hier gilt Tempo 40 und in Oberndorf ein Blitzeranhänger in der Rosenfelder Straße von Boll kommend. Habt ihr noch was entdeckt? Staus und Blitzer gerne melden per WhatsApp an die 0172 577 16 77.
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3: Guten Morgen zusammen. Es ist die zweite Woche in den Pfingstferien hier bei uns. Es dürfte also zu Hause noch relativ ruhig sein, wenn ihr Kinder habt, die schulpflichtig sind. Und das genießen wir jetzt mit Christopher Cross, Ride Like the Wind. Guten Morgen zusammen.

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0: Wunderschönen guten Morgen, Antenne 1, Neckarburg, Rock und Pop. Ein neuer Monat hat begonnen, also nicht nur eine neue Woche. Wir sind drin im Juni und was dieser Monat mit sich bringt, hört ihr hier.
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2: Mit Jenny Lukacs, hallo. Der Juni ist da und mit ihm kommt langsam auch das richtige Sommergefühl auf. In vielen Städten und Gemeinden beginnen jetzt wieder Sommerfeste, Stadtfeste und Märkte. Oft auch mit Live-Musik, Essensständen und Angeboten für Groß und Klein. Gerade an den Wochenenden lohnt es sich sicherlich, spontan vorbeizuschauen, denn fast überall ist inzwischen etwas geboten. Auch kulturell startet die Open-Air-Saison. Konzerte, Comedy-Abende und Kino unter freiem Himmel sorgen für besondere Sommerabende. In Rottweil finden aktuell wieder Serenadenkonzerte auf der Bühne von dem alten Rathaus statt. Mit Blasmusik, kostenlosen Open-Air-Abenden und Bewirtung durch die Vereine. Wer aber lieber Zeit in der Natur verbringt, findet im Juni viele Möglichkeiten. Wanderungen im Schwarzwald, etwa auf dem Wasserfallsteig bei Triberg, Radtouren durch die Täler oder Ausflüge an Seen und Aussichtspunkte sind sowieso besonders beliebt. Ein abwechslungsreicher Start in den Sommer also. Neben all den Veranstaltungen treten ab 2026 im Juni auch einige neue Regelungen in Kraft. Asylverfahren sollen künftig schneller und transparenter ablaufen. Für Verbraucher werden Online-Kündigungen einfacher und das Recht auf Reparatur wird gestärkt. Außerdem müssen Unternehmen offener mit Gehältern umgehen, um mehr Fairness zu schaffen. Auch steuerlich gibt es kleine Entlastungen durch höhere Freibeträge und Ehrenamtspauschalen. Insgesamt verbindet der Juni also den Start in den Sommer mit einigen Veränderungen im Alltag, mehr Leben draußen, viele Veranstaltungen und neue Regelungen, die Schritt für Schritt spürbar werden.
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0: Das ist der Montagmorgen hier bei Antenne 1 Neckarburg Rock und Pop. Schönen guten Morgen zusammen. Und was wichtig ist in der Welt, das kriegt ihr gleich bei uns zu hören um 7 Uhr.
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1: Der Montag startet in der Region sonnig und freundlich. Die Temperaturen liegen am Vormittag bei etwa 15 Grad in Horb, Bösingen und Villingen und 16 Grad in Empfingen. Im Laufe des Tages steigen die Höchstwerte auf bis zu 22 Grad und morgen am Dienstag wird es ähnlich freundlich mit zeitweise leichtem Regen.
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2: Ich bin Katrin Müller. Mit der neuen Woche startet auch ein neuer Monat und auch im Juni treten einige Änderungen in Kraft, die viele Verbraucher direkt betreffen. Ende des Monats läuft der Tankrabatt aus, mit dem die Bundesregierung die Steuern auf Kraftstoffe vorübergehend gesenkt hat. Und Verbraucher haben mehr Rechte, zum Beispiel beim Online-Shopping.
3: Schnell geklickt und dann doch auch schnell bereut. Ab dem 19. Juni müssen Online-Händler gut sichtbar einen Widerrufsbutton auf der Seite anbieten und auch in der App. Und wer Solarstrom übers Dach gewinnt, kann diesen ab heute auch an Nachbarn verkaufen. Energy Sharing nennt sich das. Notwendig ist, dass beide Nachbarn dann auch einen Vertrag schließen. Einfach nur das Kabel rüberreichen ist nicht. Lea Matschulat, Nachrichtenredaktion.
2: Würde eine Auswechslung des Kanzlers die Zustimmung für die Union erhöhen? Eine knappe Mehrheit der Deutschen glaubt das nicht. In einer Forsa-Umfrage für Stern und RTL sagten 53%, dass es der Union nicht helfen würde, wenn Merz das Amt des Kanzlers aufgeben und jemand anderes aus der Union das Amt übernehmen würde. Rund 40% sind anderer Meinung. In Italien gibt es künftig Geld zurück, wenn man auf einer gebührenpflichtigen Autobahn wegen einer Baustelle zu lange im Stau steht. Die neue Regelung tritt heute in Kraft, also noch vor Beginn der Hauptreisezeit. Wenn die normale Fahrzeit deutlich überschritten wird, muss der Betreiber die Maut unter bestimmten Bedingungen teilweise oder sogar komplett zurückzahlen. Autofahrer sollen bereits Geld zurückbekommen, wenn die Fahrt auf einer Strecke von knapp 100 Kilometern 10 Minuten länger dauert als üblich. Die Entschädigung kann über eine App beantragt werden. Zum Fußball. Zwei Wochen vor dem WM-Auftakt gegen Curaçao hat die DFB-Auswahl das vorletzte Testspiel deutlich gewonnen. In Mainz setzte sich die Mannschaft von Julian Nagelsmann mit 4:0 gegen Finnland durch. Die Tore erzielten zweimal Dennis Undav, Florian Wirtz und Jamal Musiala. Da gab es auch für Bundestrainer Nagelsmann hinterher im ZDF kaum was zu meckern.
4: Wir haben wieder sehr gut angefangen. Die ersten 15 Minuten waren sehr gut. Dann so ein bisschen die Geduld verloren, weil die Jungs unbedingt was zeigen wollen. Das ist ja auch gut. Das mache ich auch gar nicht zum Vorwurf. Das Ergebnis ist gut, wir haben kein Gegentor gekriegt und so können wir weitermachen.
2: Morgen fliegt die deutsche Mannschaft dann nach Chicago und will im besten Fall mit dem WM-Pokal wiederkommen.
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5: Mit Lukas Schröder. Immer weniger Menschen bummeln oder shoppen in den Innenstädten. Das zeigt sich jetzt auch in Schramberg. Gleich zwei Traditionsgeschäfte müssen schließen. Nach 10 Jahren gibt die Buchlese wegen Insolvenz auf. Damit verliert Schramberg seine letzte Buchhandlung. Und auch das Reisebüro Melin Reisen am Narrenbrunnen schließt seine Türen. Junge Stimmen bleiben in Gemeinderäten bei uns in Baden-Württemberg oft außen vor. Kurz gesagt, sie sind in der Kommunalpolitik unterrepräsentiert. Das zeigen aktuelle Zahlen von der Hochschule für öffentliche Verwaltung in Kehl. Nur knapp 2% der Stadt- und Gemeinderäte bei uns im Lande sind unter 25 Jahre alt.
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6: Bei uns auf den Straßen ist es noch ruhig. Ihr habt Freifahrt.
0: Achtung, den neuesten Blitzer.
6: In Rottweil gibt es gleich zwei Blitzeranhänger. Einmal in der Tuttlinger Straße stadteinwärts. Hier ist 40. Der Blitzeranhänger steht bei der Aral-Tankstelle. Und nochmal in Rottweil in der Brugger Straße beim Aquasol. Wenn ihr noch Staus oder Blitzer habt, dann schickt sie uns per WhatsApp ins Studio an die 0172 577 1677.
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7: Wunderschönen guten Morgen. Es ist Montag, kommt gut in diese neue Woche und wir feiern gleich ein Erfolgsalbum und zwar das der Eagles. Lasst euch überraschen nach Europe, The Final Countdown und hier sind Supertramp, Breakfast in America.

0: Schönen guten Morgen, es ist Montag früh, ihr hört Antenne 1 Neckarburg Rock und Pop und wir feiern heute ein Album.
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2: Mit Jenny Lukacs, hallo. Jetzt werfen wir mal einen Blick zurück ins Jahr 72, ein Jahr, in dem ein Album erschien, das den Country-Rock nachhaltig geprägt hat. Das Debütalbum der US-amerikanischen Band Eagles. Mit ihrem ersten Studioalbum gelang der damals noch sehr jungen Band direkt ein beeindruckender Erfolg. Eagles kletterte bis auf Platz 22 der Charts und wurde später sogar mit Platin ausgezeichnet. Ein starkes Statement für einen Newcomer-Sound aus Los Angeles. Musikalisch setzte das Album neue Akzente im sogenannten LA Country Rock. Kein Wunder also, dass es auch langfristig Anerkennung bekam. In der Liste der 500 besten Alben aller Zeiten des Rolling Stone landete es 2003 auf Platz 374. Drei Songs daraus wurden als Singles veröffentlicht und sorgten für ordentlich Aufmerksamkeit, nämlich Peaceful Easy Feeling, Witchy Woman und besonders Take It Easy.

0: Dieser Song zählt heute zu den bekanntesten Songs der Band und wurde von der Rock'n'Roll Hall of Fame in der Liste der 500 Songs that shaped Rock'n'Roll aufgenommen. Ein Album, das den Grundstein für eine der erfolgreichsten Rockbands der Musikgeschichte gelegt hat und bis heute einfach als absoluter Klassiker gilt.
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0: Ich wünsche einen schönen Start in diesen Tag. Antenne 1 Neckarburg, Rock und Pop. Ich bin Susanka und heute wäre, Achtung, Marilyn Monroe 100 Jahre alt geworden. Sie ist geboren am 1.6.1926 und gestorben am 4. August 1962. Außerdem feiert Heidi Klum heute Geburtstag. Sie wird 53 und Alanis Morissette 52. Und ich würde sagen, Marilyn Monroe, die kann Ihnen jetzt mal ein kleines Ständchen singen.
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6: Der Montag startet in der Region sonnig und freundlich. Die Temperaturen liegen am Vormittag bei etwa 15 Grad in Horb, Bösingen und Villingen und 16 Grad in Empfingen. Im Laufe des Tages steigen die Höchstwerte auch bis zu 22 Grad und morgen am Dienstag wird es ähnlich freundlich mit zeitweise leichtem Regen.
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7: Mit Lukas Schröder, guten Morgen. Die Polizei warnt aktuell vor der hohen Waldbrandgefahr in der Region. Schon ein kleiner Funke kann einen Brand auslösen. Deshalb gilt, kein offenes Feuer im Wald oder in Waldnähe, also kein Grillen, kein Lagerfeuer oder keine weggeworfenen Zigarettenstummel. Bei Königsfeld hatten Unbekannte zuletzt Feuerreste in einer selbstgebauten Grillstelle zurückgelassen. Ein Zeuge alarmierte dann rechtzeitig die Feuerwehr, sodass die Situation glimpflich ausging. Großes Sportevent für den Schwarzwald. Bayersbronn wird nämlich nächstes Jahr Gastgeber der Special Olympics Baden-Württemberg. Die Athleten treten bei den Winterspielen in 8 Disziplinen gegeneinander an. Für die Gemeinde sind die Spiele ein Zeichen für Offenheit und Zusammenhalt. Gesucht werden jetzt ehrenamtliche Helfer für Ablauf und Rahmenprogramm. Die Spiele finden vom 18. bis 20. Februar nächstes Jahr statt. Und ab heute müssen sich Raucher in Baden-Württemberg an strengere Regeln halten. Das betrifft nicht nur das Rauchen von Zigaretten, sondern auch von E-Zigaretten, Vapes und Shishas. Lena Schaffer, wo ist das Rauchen denn jetzt zusätzlich verboten?
8: Ja, das Rauchverbot schließt jetzt auch Orte wie Kinderspielplätze, Bus- und Bahnhaltestellen, Freibäder, Zoos und Freizeitparks ein. Bei den letzten drei können aber Raucherzonen eingerichtet werden. Die Ausnahmeregelungen fürs Rauchen in Kneipen und Gaststätten bleiben aber größtenteils bestehen. Wer sich nicht an die neuen Regeln hält, muss mit einem Bußgeld rechnen. Das kann zwischen 200 € und bei mehrfachen Verstößen bei bis zu 500 € liegen.
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9: Bei uns auf den Straßen ist es noch ruhig. Ihr habt Freifahrt.
5: Achtung, den neuesten Blitzer.
9: In Rottweil gibt's gleich zwei Blitzeranhänger. Einmal in der Tuttlinger Straße stadteinwärts. Hier ist 40. Der Blitzeranhänger steht bei der Aral-Tankstelle. Und nochmal in Rottweil in der Brugger Straße beim Aquasol. Wenn ihr noch Staus oder Blitzer habt, dann schickt sie uns per WhatsApp ins Studio an die 0172 577 16 77.
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10: Wunderschönen Montag zusammen, kommt gut in diesen Tag und es ist nicht nur eine neue Woche, sondern auch ein neuer Monat. Und was der Juni so mit sich bringt, das hört ihr nach Musik von Pink, Who Knew? Und hier ist Foreigner, I Want to Know What Love Is.

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0: Pink, who knew? Das ist Antenne 1 Neckarburg, Rock und Pop. Guten Morgen zusammen und willkommen im Juni. Und was dieser Monat mit sich bringt, das hört ihr hier.
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2: Mit Jenny Lukacs. Hallo. Der Juni ist da und mit ihm kommt langsam auch das richtige Sommergefühl auf. In vielen Städten und Gemeinden beginnen jetzt wieder Sommerfeste, Stadtfeste und Märkte. Oft auch mit Live-Musik, Essensständen und Angeboten für Groß und Klein. Gerade an den Wochenenden lohnt es sich sicherlich, spontan vorbeizuschauen, denn fast überall ist inzwischen etwas geboten. Auch kulturell startet die Open-Air-Saison. Konzerte, Comedy-Abende und Kino unter freiem Himmel sorgen für besondere Sommerabende. In Rottweil finden aktuell wieder Serenadenkonzerte auf der Bühne von dem alten Rathaus statt, mit Blasmusik, kostenlosen Open-Air-Abenden und Bewirtung durch die Vereine. Wer aber lieber Zeit in der Natur verbringt, findet im Juni viele Möglichkeiten. Wanderungen im Schwarzwald, etwa auf dem Wasserfallsteig bei Triberg, Radtouren durch die Täler oder Ausflüge an Seen und Aussichtspunkte sind sowieso besonders beliebt. Ein abwechslungsreicher Start in den Sommer also. Neben all den Veranstaltungen treten ab 2026 im Juni auch einige neue Regelungen in Kraft. Asylverfahren sollen künftig schneller und transparenter ablaufen. Für Verbraucher werden Online-Kündigungen einfacher und das Recht auf Reparatur wird gestärkt. Außerdem müssen Unternehmen offener mit Gehältern umgehen, um mehr Fairness zu schaffen. Auch steuerlich gibt es kleine Entlastungen durch höhere Freibeträge und Ehrenamtspauschalen. Insgesamt verbindet der Juni also den Start in den Sommer mit einigen Veränderungen im Alltag, mehr Leben draußen, viele Veranstaltungen und neue Regelungen, die Schritt für Schritt spürbar werden.
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0: Sie stehen immer noch auf großen Bühnen, wenn auch nicht mehr so häufig. U2, Where the Streets Have No Name. Hier bei Antenne 1 Neckarburg, Rock und Pop. Schönen Montagmorgen wünsche ich euch. Gleich gucken wir mal, ob es wieder ein paar heiße Tage geben wird in dieser Woche oder wir entspannen können. Kriegt ihr alles zu hören gleich um 8.
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1: Der Montag startet in der Region sonnig und freundlich. Die Temperaturen liegen am Vormittag bei etwa 15 Grad in Horb, Bösingen und Villingen und 16 Grad in Empfingen. Im Laufe des Tages steigen die Höchstwerte auf bis zu 22 Grad und morgen am Dienstag wird es ähnlich freundlich mit zeitweise leichtem Regen.
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2: Ich bin Katrin Müller. Würde die Union mit einem anderen Kanzler besser dastehen? Eher nicht, sagen die meisten Deutschen. In einer Forsa-Umfrage für Stern und RTL glauben 53%, dass CDU und CSU mit einem anderen Kanzler nicht erfolgreicher wären als mit Friedrich Merz. Rund 40% sehen das anders.
3: Für die Union sind die Zahlen trotzdem kein Freifahrtschein, denn selbst unter den eigenen Anhängern glaubt ein größerer Teil, dass die Partei mit einer anderen Person an der Spitze erfolgreicher sein könnte. Führende Unionspolitiker weisen die Spekulationen aber weiter zurück. CDU-Generalsekretär Linnemann spricht sogar von einer Scheindebatte. Schleswig-Holsteins Ministerpräsident Günther nennt die Diskussion absurd und fordert, dass sich die Koalition stattdessen auf ihre Reformen konzentriert. Zoe Tassovali, Nachrichtenredaktion.
2: Mit der neuen Woche startet auch ein neuer Monat und auch im Juni treten einige Änderungen in Kraft, die viele Verbraucher direkt betreffen. Zum Beispiel gibt es mehr Rechte beim Online-Shopping und es ist der letzte Monat mit günstigerem Sprit. Am 30. Juni läuft der Tankrabatt aus, mit dem die Bundesregierung die Steuern auf Kraftstoffe vorübergehend gesenkt hat. Es ist allerdings unklar, wann genau die Preise an den Zapfsäulen wieder steigen. In Italien gibt es künftig Geld zurück, wenn man auf einer gebührenpflichtigen Autobahn wegen einer Baustelle zu lange im Stau steht. Die neue Regelung tritt heute in Kraft, also noch vor Beginn der Hauptreisezeit. Wenn die normale Fahrzeit deutlich überschritten wird, muss der Betreiber die Maut unter bestimmten Bedingungen teilweise oder sogar komplett zurückzahlen. Die Entschädigung kann über eine App beantragt werden. Zum Fußball. Jetzt kann die WM kommen. Die deutsche Nationalmannschaft hat ihr letztes Testspiel vor dem Abflug in die USA deutlich gewonnen. Mit 4:0 gegen Finnland.
4: Vor allem der 18-jährige Lennart Karl begeistert die Fans hier in Mainz. Der Bayern-Teenager wirbelt über die rechte Seite und darf bei seinem Startdebüt sogar die Ecken schießen. Eine führt direkt zum 1:0 durch Dennis Undav. Er ist der zweite Gewinner des Abends. Bei seinem zweiten Tor verletzt er sich an der Pobacke und muss raus. Und auch die Fanlieblinge Florian Wirtz und Jamal Musiala treffen, der nach langer Verletzungspause. Die schwachen Finnen können sich aber heute schon revanchieren bei einem Trainingsspiel auf dem DFB-Campus in Frankfurt. Aus Mainz, Thomas Bremser.
2: Morgen fliegt die DFB-Auswahl dann nach Chicago und will im besten Fall mit dem WM-Pokal wiederkommen.
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5: Mit Lukas Schröder. Immer weniger Menschen bummeln oder shoppen in den Innenstädten. Das zeigt sich jetzt auch in Schramberg. Gleich zwei Traditionsgeschäfte müssen schließen. Nach 10 Jahren gibt die Buchlese wegen Insolvenz auf. Damit verliert Schramberg seine letzte Buchhandlung. Und auch das Reisebüro Melin Reisen am Narrenbrunnen schließt seine Türen. Junge Stimmen bleiben in Gemeinderäten bei uns in Baden-Württemberg oft außen vor. Kurz gesagt, sie sind in der Kommunalpolitik unterrepräsentiert. Das zeigen aktuelle Zahlen von der Hochschule für öffentliche Verwaltung in Kehl. Nur knapp 2% der Stadt- und Gemeinderäte bei uns im Lande sind unter 25 Jahre alt.
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6: Bei uns auf den Straßen ist es noch ruhig. Ihr habt Freifahrt.
0: Achtung, den neuesten Blitzer.
6: In Rottweil gibt es gleich zwei Blitzeranhänger. Einmal in der Tuttlinger Straße stadteinwärts. Hier ist 40. Der Blitzeranhänger steht bei der Aral-Tankstelle. Und nochmal in Rottweil in der Brugger Straße beim Aquasul. Wenn ihr noch Staus oder Blitzer habt, dann schickt sie uns per WhatsApp ins Studio an die 0172 577 16 77.
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7: Guten Morgen zusammen. Willkommen in dieser neuen Woche. Und heute vor 137 Jahren ist in New York das erste, Achtung, Telefonbuch erschienen. Das war am 1. Juni 1889. Wer hatte denn da schon bitte ein Telefon? Also das Telefonbuch ist wahrscheinlich sehr dünn ausgefallen. Ganz im Gegensatz zum Tagebuch der großen Hits. Und da schauen wir gleich rein.

0: Salisbury Hill, das ist Peter Gabriel. Guten Morgen bei Antenne 1 Neckarburg. Rock'n'Pop, ich bin Susanka und wir schauen ins Tagebuch der großen Hits.
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2: 1. Juni 1974. Alanis Morissette kommt zur Welt. Geboren wird sie im kanadischen Ottawa. Sie hat ungarische und franko-kanadische Wurzeln. Als sie 3 Jahre alt ist, ziehen ihre Eltern mit ihr nach Deutschland. 4 Jahre lang leben sie in Heiligenzell im Schwarzwald. Dort arbeiten ihre Eltern als Lehrer für Kinder von kanadischen Soldaten. Anfang der 80er geht's für die Familie zurück nach Kanada. Alanis sammelt Schauspielerfahrung in Fernsehshows, nimmt eigene Songs auf und macht bei Castingshows mit. Kurz darauf bringt sie ihr erstes Album heraus. Ab dann feiert sie Erfolge mit Songs wie Hands Clean, Ironic oder Thank You. Mit Thank You landet sie in Großbritannien auf Platz 5. In Deutschland erreicht die entspannte Nummer Platz 19 der Singlecharts.

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0: Die neue Woche ist gestartet und der neue Monat. Hier ist Antenne 1 Neckarburg Rock und Pop. Guten Morgen zusammen. Wir gehen mit immer größeren Schritten Richtung Sommer. Und da würde ich ja ganz gerne mal von euch wissen, wo geht's denn im Sommer für euch hin? Schickt uns gerne auch eine Sprachnachricht über den 0172 577 1677. So wie Katja aus Rottweil.
1: Hallo, hallo. Wir fliegen dieses Jahr tatsächlich mal wieder in die Türkei. Machen dort eine Woche Urlaub. Wir schauen uns 4 Tage Ankara an, weil dort unsere Austauschschülerin wohnt, die hier ein Jahr bei uns in der Familie gewohnt hat und zur Schule gegangen ist. Und von Ankara fahren wir dann weiter nach Kappadokien, wo ich dann meinen Geburtstag feiere. Und es wäre kein schöner Geburtstag, wenn ich mir dazu nicht auch eine schöne Ballonfahrt über Kappadokien gönnen würde.
0: Wir wünschen ganz viel Spaß und jetzt auch mit Nickelback, When We Stand Together. Guten Morgen zusammen.

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7: Der Montag startet in der Region sonnig und freundlich. Die Temperaturen liegen am Vormittag bei etwa 15 Grad in Horb, Bösingen und Villingen und 16 Grad in Empfingen. Im Laufe des Tages steigen die Höchstwerte auf bis zu 22 Grad und morgen am Dienstag wird es ähnlich freundlich mit zeitweise leichtem Regen.
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8: Mit Lukas Schröder, guten Morgen. Die Polizei warnt aktuell vor der hohen Waldbrandgefahr in der Region. Schon ein kleiner Funke kann einen Brand auslösen. Deshalb gilt, kein offenes Feuer im Wald oder in Waldnähe, also kein Grillen, kein Lagerfeuer oder keine weggeworfenen Zigarettenstummel. Bei Königsfeld hatten Unbekannte zuletzt Feuerreste in einer selbstgebauten Grillstelle zurückgelassen. Ein Zeuge alarmierte dann rechtzeitig die Feuerwehr, sodass die Situation glimpflich ausging. Großes Sportevent für den Schwarzwald. Bayersbronn wird nämlich nächstes Jahr Gastgeber der Special Olympics Baden-Württemberg. Die Athleten treten bei den Winterspielen in 8 Disziplinen gegeneinander an. Für die Gemeinde sind die Spiele ein Zeichen für Offenheit und Zusammenhalt. Gesucht werden jetzt ehrenamtliche Helfer für Ablauf und Rahmenprogramm. Die Spiele finden vom 18. bis 20. Februar nächstes Jahr statt. Und ab heute müssen sich Raucher in Baden-Württemberg an strengere Regeln halten. Das betrifft nicht nur das Rauchen von Zigaretten, sondern auch von E-Zigaretten, Vapes und Shishas. Lena Schaffer, wo ist das Rauchen denn jetzt zusätzlich verboten?
9: Ja, das Rauchverbot schließt jetzt auch Orte wie Kinderspielplätze, Bus- und Bahnhaltestellen, Freibäder, Zoos und Freizeitparks ein. Bei den letzten drei können aber Raucherzonen eingerichtet werden. Die Ausnahmeregelungen fürs Rauchen in Kneipen und Gaststätten bleiben aber größtenteils bestehen. Wer sich nicht an die neuen Regeln hält, muss mit einem Bußgeld rechnen. Das kann zwischen 200 Euro und bei mehrfachen Verstößen bei bis zu 500 Euro liegen.
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10: Bei uns auf den Straßen ist es noch ruhig. Ihr habt freie Fahrt.
0: Achtung, den neuesten Blitzer.
10: In Rottweil gibt es gleich 2 Blitzeranhänger. Einmal in der Tuttlinger Straße stadteinwärts. Hier ist 40. Der Blitzeranhänger steht bei der Aral-Tankstelle. Und nochmal in Rottweil in der Brugger Straße beim Aquasol. Wenn ihr noch Staus oder Blitzer habt, dann schickt sie uns per WhatsApp ins Studio an den 0172 577 16 77.
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11: Ich wünsche einen schönen Start in diese neue Woche und wir feiern ein Debütalbum und zwar das der Eagles. Warum? Das hört ihr gleich bei uns. Jetzt erstmal noch Musik von Sweet. Love is like oxygen und hier ist Tina Turner, The Private Day.

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0: Schönen 1. Juni, hier ist Antenne 1 Neckarburg Rock und Pop. Ich bin Susanka und heute feiern wir ein Debütalbum und zwar das der Eagles.
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2: Mit Jenny Lukacs. Hallo, jetzt werfen wir mal einen Blick zurück ins Jahr 72. Ein Jahr, in dem ein Album erschien, das den Country Rock nachhaltig geprägt hat. Das Debütalbum der US-amerikanischen Band Eagles. Mit ihrem ersten Studioalbum gelang der damals noch sehr jungen Band direkt ein beeindruckender Erfolg. Eagles kletterte bis auf Platz 22 der Charts und wurde später sogar mit Platin ausgezeichnet. Ein starkes Statement für einen Newcomer-Sound aus Los Angeles. Musikalisch setzte das Album neue Akzente im sogenannten LA Country Rock. Kein Wunder also, dass es auch langfristig Anerkennung bekam. In der Liste der 500 besten Alben aller Zeiten des Rolling Stone landete es 2003 auf Platz 374. Drei Songs daraus wurden als Singles veröffentlicht und sorgten für ordentlich Aufmerksamkeit, nämlich Peaceful Easy Feeling, Witchy Woman und besonders Take It Easy.

0: Dieser Song zählt heute zu den bekanntesten Songs der Band und wurde von der Rock'n'Roll Hall of Fame in der Liste der 500 Songs that shaped Rock'n'Roll aufgenommen. Ein Album, das den Grundstein für eine der erfolgreichsten Rockbands der Musikgeschichte gelegt hat und bis heute einfach als absoluter Klassiker gilt.
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0: Der Montag ist geschafft, der Einstieg in den Montag zumindest. Schönen guten Morgen, hier ist Antenne 1 Neckarburg Rock und Pop. Ich bin Susanka, wünsche euch jetzt wieder einen wunderschönen Tag. Es geht rein in die neue Woche und einen neuen Monat, also macht das Beste draus und wir hören uns morgen wieder ab 5.30 Uhr.
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1: Heute bleibt es bei uns in der Region sonnig, dennoch kommt es zeitweise zu Regen. Die Temperaturen liegen gerade bei etwa 18 Grad in Herzogenweiler, 17 Grad in Albstadt und 20 Grad in Dunningen und Geisingen. Morgen am Dienstag wird es ähnlich freundlich mit zeitweise leichtem Regen und Höchstwerten von bis zu 22 Grad.
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2: Ich bin Katrin Müller. Mit der neuen Woche startet auch ein neuer Monat und auch im Juni treten einige Änderungen in Kraft, die viele Verbraucher direkt betreffen. Ende des Monats läuft der Tankrabatt aus, mit dem die Bundesregierung die Steuern auf Kraftstoffe vorübergehend gesenkt hat. Und Verbraucher haben mehr Rechte, zum Beispiel beim Online-Shopping.
3: Schnell geklickt und dann doch auch schnell bereut. Ab dem 19. Juni müssen Online-Händler gut sichtbar einen Widerrufsbutton auf der Seite anbieten und auch in der App. Und wer Solarstrom übers Dach gewinnt, kann diesen ab heute auch an Nachbarn verkaufen. Energy Sharing nennt sich das. Notwendig ist, dass beide Nachbarn dann auch einen Vertrag schließen. Einfach nur das Kabel rüberreichen ist nicht. Und mit Ende des Monats ist dann, Stand jetzt, auch der Tankrabattgeschichte. Lea Matschulat, Nachrichtenredaktion.
2: Würde eine Auswechslung des Kanzlers die Zustimmung für die Union erhöhen? Eine knappe Mehrheit der Deutschen glaubt das nicht. In einer Forsa-Umfrage für Stern und RTL sagten 53%, dass es der Union nicht helfen würde, wenn Merz das Amt des Kanzlers aufgeben und jemand anderes aus der Union das Amt übernehmen würde. Rund 40% sind anderer Meinung. Wenn Kinder krank werden und betreut werden müssen, bleiben dafür nach wie vor meistens berufstätige Frauen zu Hause. Fast 3/4 der Kinderkrankentage im vergangenen Jahr nahmen weibliche Kassenmitglieder, wie das Wissenschaftliche Institut der AOK nach eigenen versicherten Daten ermittelte. Der Anteil der Männer lag bundesweit bei 27%. Zum Fußball. 2 Wochen vor dem WM-Auftakt gegen Curaçao hat die DFB-Auswahl das vorletzte Testspiel deutlich gewonnen. In Mainz setzte sich die Mannschaft von Julian Nagelsmann mit 4:0 gegen Finnland durch. Die Tore erzielten zweimal Dennis Undaf, Florian Wirtz und Jamal Musiala. Da gab es auch für Bundestrainer Nagelsmann hinterher im ZDF kaum was zu meckern.
4: Wir haben wieder sehr gut angefangen. Die ersten 15 Minuten waren sehr gut. Dann so ein bisschen die Geduld verloren, weil die Jungs unbedingt was zeigen wollen. Das ist ja auch gut. Das mache ich auch gar nicht zum Vorwurf. Das Ergebnis ist gut, wir haben kein Gegentor gekriegt und so können wir weitermachen.
2: Morgen fliegt die deutsche Mannschaft dann nach Chicago und will im besten Fall mit dem WM-Pokal wiederkommen.
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5: Mit Lukas Schröder. Immer weniger Menschen bummeln oder shoppen in den Innenstädten. Das zeigt sich jetzt auch in Schramberg. Gleich 2 Traditionsgeschäfte müssen schließen. Nach 10 Jahren gibt die Buchlese wegen Insolvenz auf. Damit verliert Schramberg seine letzte Buchhandlung. Und auch das Reisebüro Melin Reisen am Narrenbrunnen schließt seine Türen. Junge Stimmen bleiben in Gemeinderäten bei uns in Baden-Württemberg oft außen vor. Kurz gesagt, sie sind in der Kommunalpolitik unterrepräsentiert. Das zeigen aktuelle Zahlen von der Hochschule für öffentliche Verwaltung in Kehl. Nur knapp 2% der Stadt- und Gemeinderäte bei uns im Lande sind unter 25 Jahre alt.
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6: Bei uns auf den Straßen ist es noch ruhig. Ihr habt freie Fahrt.
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6: In Rottweil gibt es gleich 2 Blitzeranhänger. Einmal in der Tuttlinger Straße stadteinwärts. Hier ist 40. Der Blitzeranhänger steht bei der Aral-Tankstelle. Und nochmal in Rottweil in der Brugger Straße beim Aquasol. Wenn ihr noch Staus oder Blitzer habt, dann schickt sie uns per WhatsApp ins Studio an den 0172 577 1677.
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0: Momentmal, eine Produktion der katholischen Kirche.
1: Mit Hans-Peter Mattes aus Tuttlingen. Verschiedene Postkarten habe ich vom Katholikentag in Würzburg mitgebracht. Kreativ, poppig, anregend und nachdenklich zugleich. Aus einem Autofenster strecken sich da zwei Füße heraus. Das sieht echt witzig aus. In der Ruhe liegt die Kraft, titelt diese. Und es stimmt, es ist spannend und entspannend zugleich, immer wieder mit Gottes Hilfe zu rechnen. Wer ihm vertraut, ist in guten Händen, wie es auch der zweite Vers im Psalm 62 zum Ausdruck bringt. Bei Gott kommt meine Seele zur Ruhe. Er ist bei mir und ich bin sicher, weil er mir

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15: Bei uns auf den Straßen ist es noch ruhig. Ihr habt Freifahrt.
14: Achtung, den neuesten Blitzer.
15: In Rottweil gibt es gleich zwei Blitzeranhänger. Einmal in der Tuttlinger Straße stadteinwärts. Hier ist 40. Der Blitzeranhänger steht bei der Aral-Tankstelle. Und nochmal in Rottweil in der Brugger Straße beim Aquasol. Wenn ihr noch Staus oder Blitzer habt, dann schickt sie uns per WhatsApp ins Studio an den 0172 577 1677.
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1: Mit Jenny Lukacs. Hallo. Juni ist Pride Month und das heißt über alles ein bisschen mehr Farbe, Regenbögen, Musik und einfach gute Stimmung. Aber eigentlich steckt da auch eine ziemlich wichtige Geschichte dahinter. Alles angefangen hat 1969 in New York City in der Christopher Street vor der Bar Stonewall Inn. Damals wurden queere Menschen im Alltag ziemlich krass diskriminiert und verfolgt und auch von der Polizei oft schikaniert. Und irgendwann hat sich das Blatt gewendet. Die Leute haben sich halt gewehrt. Diese Stonewall-Proteste gelten heute als Startschuss der modernen LGBTQ+-Bewegung. Und aus diesem Protest ist eben auch etwas richtig Feierliches geworden. Pride ist heute nicht nur Demo, sondern auch Festival. Und Musik spielt dabei eine ganz große Rolle. Songs wie Born This Way von Lady Gaga. Oder I Will Survive von Gloria Gaynor. Laufen da rauf und runter. Sie sind einfach echte Hymnen, die vielen Leuten Mut machen und dieses Gefühl geben, hey, ich bin okay, wie ich bin. Und genau das ist auch heute noch der Kern von Pride Month. Sichtbar sein, feiern und gleichzeitig daran erinnern, dass Akzeptanz leider immer noch kein Selbstläufer ist.

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1: Heute bleibt es bei uns in der Region sonnig, dennoch kommt es zeitweise zu Regen. Die Temperaturen liegen gerade bei etwa 18 Grad in Herzogenweiler, 17 Grad in Albstadt und 20 Grad in Dunningen und Geisingen. Morgen am Dienstag wird es ähnlich freundlich mit zeitweise leichtem Regen und Höchstwerten von bis zu 22 Grad.
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2: Ich bin Katrin Müller. Die Sozialgerichte in Deutschland verzeichnen nach Angaben des Deutschen Richterbundes eine deutliche Zunahme von Verfahren. Zum ersten Mal seit 2021 gab es dort im vergangenen Jahr insgesamt wieder mehr als 300.000 neue Fälle, wie es hieß. Vermehrte Streitfälle ums Bürgergeld oder um Ansprüche aus der Sozialversicherung treiben die Fallzahlen deutlich nach oben, sagte der Bundesgeschäftsführer des Richterbundes Sven Riebehn der dpa. Umweltverbände werfen großen KI-Firmen vor, die Folgen ihrer Technik für das Klima besser darzustellen, als sie tatsächlich sind. Zu diesem Ergebnis kommt eine Untersuchung von mehreren Nichtregierungsorganisationen.
3: Positive Auswirkungen auf das Klima gibt es laut Studie vor allem bei älteren KI-Anwendungen, beispielsweise für Wettervorhersagen. Der aktuelle KI-Boom wird aber vor allem durch Programme wie ChatGPT, Copilot oder Gemini ausgelöst. Sie erstellen Texte, Bilder oder Videos und benötigen dafür sehr viel Strom und Wasser. Die Autoren der Untersuchung fanden keinen Beleg dafür, dass diese Programme den Ausstoß von Treibhausgasen deutlich verringern. Deshalb sprechen sie von Greenwashing, also von irreführenden Aussagen über angebliche Umweltvorteile. David Riemer, Nachrichtenredaktion.
2: Wenn Kinder krank werden und betreut werden müssen, bleiben dafür nach wie vor meistens berufstätige Frauen zu Hause. Fast 3/4 der Kinderkrankentage im vergangenen Jahr nahmen weibliche Kassenmitglieder. Das hat das Wissenschaftliche Institut der AOK nach eigenen Versichertendaten ermittelt.
4: Hustensaft, Fieberzäpfchen und ein quengeliger kleiner Patient. In der Regel bleiben immer noch die Mütter daheim. Nur 27% der Kinderkrankentage fielen auf Männer. Besonders wenige Väter meldeten sich fürs Kind in Bayern krank. Die meisten waren es in Sachsen. Die AOK-Experten sehen darin ein Zeichen für die weiterhin ungleiche Verteilung der Care-Arbeit in Familien. Gesetzlich Versicherte können Krankengeld beantragen, wenn ihr Kind unter 12 Jahren krank ist und sie deshalb nicht zur Arbeit gehen. Die Krankenkasse übernimmt dann einen Großteil des Verdienstausfalls. Ursula Winkler, Nachrichtenredaktion.
2: Mit der neuen Woche startet auch ein neuer Monat und auch im Juni treten einige Änderungen in Kraft, die viele Verbraucher direkt betreffen. Zum Beispiel gibt es mehr Rechte beim Online-Shopping und es ist der letzte Monat mit günstigerem Sprit. Am 30. Juni läuft der Tankrabatt aus, mit dem die Bundesregierung die Steuern auf Kraftstoffe vorübergehend gesenkt hat.
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5: Mit Lena Schaffer. In Trossingen ermittelt die Polizei, nachdem am Samstag ein Streit eskaliert ist. Ein 36-Jähriger hatte mit einem Radschlüssel auf seine 3 Gegner eingeschlagen. Mehrere Männer wurden dabei verletzt und mussten ins Krankenhaus. Die Polizei ermittelt jetzt gegen den 36-Jährigen und seine Partnerin. Das war's erstmal mit der großen Hitze bei uns in Baden-Württemberg. Teils Unwetter haben gestern bei uns im Land für eine Abkühlung gesorgt. Bei einem Unfall auf einer nassen Straße sind in Bruchsal bei Karlsruhe 2 Menschen ums Leben gekommen. Laut Polizei kam ein Auto wegen Aquaplanings während eines Unwetters in den Gegenverkehr und stieß dort mit einem anderen Fahrzeug zusammen.
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6: Auf den Straßen in der Region ist es ruhig. Ihr habt freie Fahrt.
0: Achtung, den neuesten Blitzer.
6: In Villingen wird geblitzt und zwar in der Tiroler Straße. Hier ist eine 30er-Zone und in Rottweil gibt es gleich 2 Blitzeranhänger. Einmal in der Tuttlinger Straße stadteinwärts bei der Tankstelle. Hier ist 40 und beim Aquasol in der Brugger Straße. Wenn ihr noch Staus oder Blitze habt, dann schickt sie uns per WhatsApp ins Studio an die 0172 577 1677.
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1: 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Hallo. Der große Durchbruch. Davon konnte das Pop-Duo Eurythmics lange Zeit nur träumen. Aber manchmal werden Träume eben wahr. Mit ihrem Album Sweet Dreams Are Made of This schaffen Annie Lennox und Dave Stewart es endlich in die Charts. ...1983 erschien das Album vom britischen Duo und brachte den beiden nach langem Misserfolg endlich 2x Gold und 4x Platin. Denn die hypnotischen Synthesizer-Sounds und der warme, tiefe Gesang von Annie Lennox verzauberten die Hörer auch noch heute.

0: Der Sound bleibt einem im Ohr und wurde prägend für die 80er Jahre. Ursprünglich sollte das Album den Titel Invisible Hands tragen, am Ende wurde es dann aber doch Sweet Dreams. Für Eurythmics wurde der große Traum von der internationalen Musikkarriere wahr. Und damit eure Träume auch wahr werden, spielen wir jetzt für euch Sweet Dreams.
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12: Auf den Straßen in der Region ist es ruhig. Ihr habt freie Fahrt.
11: Achtung, die neuesten Blitzer.
12: In Villingen wird geblitzt und zwar in der Tiroler Straße. Hier ist eine 30er-Zone und in Rottweil gibt es gleich zwei Blitzeranhänger. Einmal in der Tuttlinger Straße stadteinwärts bei der Tankstelle. Hier ist 40 und beim Aquasol in der Brugger Straße. Wenn ihr noch Staus oder Blitzer habt, dann schickt sie uns per WhatsApp ins Studio an den 0172 577 1677.
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1: Heute bleibt es bei uns in der Region sonnig, dennoch kommt es zeitweise zu Regen. Die Temperaturen liegen gerade bei etwa 18 Grad in Herzogenweiler, 17 Grad in Albstadt und 20 Grad in Dunningen und Geisingen. Morgen am Dienstag wird es ähnlich freundlich mit zeitweise leichtem Regen und Höchstwerten von bis zu 22 Grad.
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2: Ich bin Katrin Müller. Geht es um soziale Leistungen, gibt es häufig Streit über Ansprüche. Und dieser landet immer häufiger vor Gericht. Die Sozialgerichte in Deutschland verzeichneten nach Angaben des Deutschen Richterbunds im vergangenen Jahr mehr als 300.000 neue Fälle.
3: Die meisten neuen Verfahren gab es in NRW, gefolgt von Bayern und Baden-Württemberg. Egal ob Bürgergeld, Arbeitslosengeld, Elterngeld oder Pflegeversicherung. Zwischen Betroffenen und den zuständigen Ämtern gehen die Meinungen über die zustehenden Leistungen mittlerweile häufig auseinander. Das wird wegen des Umstiegs auf die neue Grundsicherung nächsten Monat und all den angekündigten Reformen zum Sozialstaat sicherlich nicht besser, heißt es vom Richterbund. Nötig sei deshalb mehr Personal an den Gerichten. Tanja Wagner, Nachrichtenredaktion.
2: Würde eine Auswechslung des Kanzlers die Zustimmung für die Union erhöhen? Eine knappe Mehrheit der Deutschen glaubt das nicht. In einer Forsa-Umfrage für Stern und RTL sagten 53%, dass es der Union nicht helfen würde, wenn Merz das Amt des Bundeskanzlers aufgeben und jemand anderes aus der Union das Amt übernehmen würde. Rund 40% sind anderer Meinung. In Deutschland wurde im Jahr 2024 weniger Abfall produziert. Das Aufkommen sank auf den niedrigsten Wert seit mehr als 15 Jahren, wie das Statistische Bundesamt mitteilte. Laut den vorläufigen Ergebnissen entstanden gut 360 Millionen Tonnen Abfälle, gut 4,5% weniger als im Jahr zuvor. Am deutlichsten sank die Menge an Bau- und Abbruchabfällen. Bei Siedlungsabfällen wie Hausmüll gab es dagegen einen leichten Anstieg. Zum Sport. Bevor die Fußballnationalmannschaft morgen zur WM in die USA reist, gibt es heute ein weiteres Testspiel gegen Finnland. Diesmal sollen die Spieler auf dem Platz stehen, die gestern beim 4:0-Sieg nicht oder nur kurz zum Einsatz gekommen sind. Und Frage an Thomas Thunfeld, was verspricht sich Bundestrainer Nagelsmann denn davon?
4: Ja, er will den Spielern, die gegen Finnland nicht gespielt haben, nochmal etwas ernsthaftere Spielpraxis geben, als wenn man nur untereinander spielt. Nagelsmann hatte ja gestern nur 4-mal gewechselt, also nicht so oft wie in Testspielen eigentlich möglich, hat also den Fokus doch eher aufs Einspielen gelegt, statt auf Durchwechseln. Naja, und da kam es ihm offenbar gelegen, dass die Finnen auch gesagt haben, okay, lasst uns das machen. Und es sind ja auch ein paar hundert Fans dabei auf dem DFB-Campus und für die ist das natürlich dann auch nochmal ein bisschen was anderes als ein Training.
2: Ja, vielen Dank an Thomas Thunfeld für die Einordnung. Morgen geht's für die DFB-Auswahl dann los. Die Mannschaft fliegt nach Chicago.
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5: Mit Lena Schaffer. Die Villinger Kita Kickrip hatte vor ein paar Monaten Insolvenz anmelden müssen und sucht dringend Investoren. Durch die Unterstützung der Eltern ist die Betreuung der Kinder noch bis Ende Juni gesichert. Am 1. Juli soll das Insolvenzverfahren starten. Findet sich bis dahin kein Investor, steht die Kita vor dem Aus. Große Freude bei Julian Scharnowski aus Ötheim im Kreis Heilbronn. Am Wochenende wurden die Bundessieger von Jugend forscht ausgezeichnet und dabei hat er sich den Preis für die beste interdisziplinäre Arbeit gesichert. Julian hat eine Vakuumpinzette entwickelt, mit der sich winzige Elektronikbauteile präzise auf Platinen anbringen lassen. Der 20-Jährige darf sich über 3.000 Euro Preisgeld freuen.
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6: Auf den Straßen in der Region ist es ruhig. Ihr habt freie Fahrt.
0: Achtung, den neuesten Blitzer.
6: In Villingen wird geblitzt und zwar in der Tiroler Straße. Hier ist eine 30er-Zone und in Rottweil gibt es gleich zwei Blitzeranhänger. Einmal in der Tuttlinger Straße stadteinwärts bei der Tankstelle. Hier ist 40 und beim Aquasol in der Brugger Straße. Wenn ihr noch Staus oder Blitze habt, dann schickt sie uns per WhatsApp ins Studio an die 0172 577 1677.
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1: Mit Jenny Lukacs. Hallo. Habt ihr bei dem Wetter auch Lust auf Barbecue? Und nein, ich meine nicht grillen. Am Freitag treten Barbecue, das Bastian Brugger Quartett in Halle 16 in Sulz auf.

0: Ein musikalischer Abend mit Punk, Jazz, Funk und Impro. Los geht's um 20 Uhr in Sulz. Gemütlich wird's am Samstag auf dem Marktplatz in Tuttlingen. Bei Uff im Bänkle gibt's von 11 bis 16 Uhr ein buntes Programm mit Gesprächen, Musik und Unterhaltung. Mit dabei ist die Gruppe Schutzblech, eine Hula-Hoop-Show mit Workshop und der Journalist Dieter Kleibauer im Gespräch mit Gästen. Schnappt euch am Samstag einen Platz auf dem Bänkle und schaut doch einfach vorbei.
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10: Auf den Straßen in der Region ist es ruhig. Ihr habt freie Fahrt.
0: Achtung, den neuesten Blitzer.
10: In Villingen wird geblitzt und zwar in der Tiroler Straße. Hier ist eine 30er-Zone und in Rottweil gibt es gleich 2 Blitzeranhänger. Einmal in der Tuttlinger Straße stadteinwärts bei der Tankstelle. Hier ist 40 und beim Aquasol in der Brugger Straße. Wenn ihr noch Staus oder Blitze habt, dann schickt sie uns per WhatsApp ins Studio an die 0172 577 1677.
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1: Heute wäre Marilyn Monroe 100 Jahre alt geworden. Sie hat sich selbst ein Ständchen gesungen, sich und zwei anderen tollen Frauen, nämlich Alanis Morissette und Heidi Klum, die auch heute Geburtstag haben. Außerdem ist meteorologischer Sommeranfang. Wo geht's in diesem Sommer für euch hin? Das haben wir gefragt.
2: Wir fliegen dieses Jahr tatsächlich mal wieder in die Türkei, machen dort eine Woche Urlaub. Wir schauen uns 4 Tage Ankara an, weil dort unsere Austauschschülerin wohnt, die hier ein Jahr bei uns in der Familie gewohnt hat und zur Schule gegangen ist.
1: Und egal ob Frühling, Sommer, Herbst oder Winter, eine Sache bleibt, und zwar der Blick ins Tagebuch der großen Hits. Und den haben wir auch heute wieder bekommen.
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1: Heute bleibt es bei uns in der Region sonnig, dennoch kommt es zeitweise zu Regen. Die Temperaturen liegen gerade bei etwa 18 Grad in Herzogenweiler, 17 Grad in Albstadt und 20 Grad in Dunningen und Geisingen. Morgen am Dienstag wird es ähnlich freundlich mit zeitweise leichtem Regen und Höchstwerten von bis zu 22 Grad.
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2: Ich bin Katrin Müller. Für den Terroranschlag auf feiernde Menschen in Bielefeld vor rund einem Jahr ist der Attentäter zu lebenslanger Haft verurteilt worden. Das Düsseldorfer Oberlandesgericht sprach den 36-jährigen Syrer wegen vierfachen versuchten Mordes schuldig, stellte die besondere Schwere seiner Schuld fest und ordnete Sicherungsverwahrung an.
3: Das Gericht verhängte damit die Höchststrafe und folgte dem Antrag der Bundesanwaltschaft. Die hält den Syrer wegen seiner radikal-islamischen Gesinnung weiter für gefährlich. Er hatte vor gut einem Jahr vor einer Bar in Bielefeld feiernde Menschen mit einem Messer angegriffen. Vier wurden lebensgefährlich verletzt. Der Täter soll bereits in Syrien jahrelang für die Terrormiliz IS tätig gewesen sein. 2023 kam er dann nach Deutschland. Hier sollen sich laut einem Gutachten seine psychischen Probleme noch verstärkt haben. Thomas Brock, Nachrichtenredaktion. Aktion.
2: Die Sozialgerichte in Deutschland verzeichnen nach Angaben des Deutschen Richterbundes eine deutliche Zunahme von Verfahren. Zum ersten Mal seit 2021 gab es dort im vergangenen Jahr insgesamt wieder mehr als 300.000 neue Fälle, wie es hieß. Vermehrte Streitfälle ums Bürgergeld oder um Ansprüche aus der Sozialversicherung treiben die Fallzahlen deutlich nach oben, sagte der Bundesgeschäftsführer des Richterbundes Sven Riebehn der dpa. Umweltverbände werfen großen KI-Firmen vor, die Folgen ihrer Technik für das Klima besser darzustellen, als sie tatsächlich sind. Zu diesem Ergebnis kommt eine Untersuchung von mehreren Nichtregierungsorganisationen.
4: Positive Auswirkungen auf das Klima gibt es laut Studie vor allem bei älteren KI-Anwendungen, beispielsweise für Wettervorhersagen. Der aktuelle KI-Boom wird aber vor allem durch Programme wie ChatGPT, Copilot oder Gemini ausgelöst. Sie erstellen Texte, Bilder oder Videos und benötigen dafür sehr viel Strom und Wasser. Die Autoren der Untersuchung fanden keinen Beleg dafür, dass diese Programme den Ausstoß von Treibhausgasen deutlich verringern. Deshalb sprechen sie von Greenwashing, also von irreführenden Aussagen über angebliche Umweltvorteile. David Riemer, Nachrichtenredaktion.
2: Mit der neuen Woche startet auch ein neuer Monat und auch im Juni treten einige Änderungen in Kraft, die viele Verbraucher direkt betreffen. Zum Beispiel gibt es mehr Rechte beim Online-Shopping und es ist der letzte Monat mit günstigerem Sprit. Am 30. Juni läuft der Tankrabatt aus, mit dem die Bundesregierung die Steuern auf Kraftstoffe vorübergehend gesenkt hat.
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5: Mit Lena Schaffer. In Trossingen ermittelt die Polizei, nachdem am Samstag ein Streit eskaliert ist. Ein 36-Jähriger hatte mit einem Radschlüssel auf seine drei Gegner eingeschlagen. Mehrere Männer wurden dabei verletzt und mussten ins Krankenhaus. Die Polizei ermittelt jetzt gegen den 36-Jährigen und seine Partnerin. Das war's erstmal mit der großen Hitze bei uns in Baden-Württemberg. Teils Unwetter haben gestern bei uns im Land für eine Abkühlung gesorgt. Bei einem Unfall auf einer nassen Straße sind in Bruchsal bei Karlsruhe zwei Menschen ums Leben gekommen. Laut Polizei kam ein Auto wegen Aquaplanings während eines Unwetters in den Gegenverkehr und stieß dort mit einem anderen Fahrzeug zusammen.
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6: Auf den Straßen in der Region ist es ruhig. Ihr habt freie Fahrt.
0: Achtung, den neuesten Blitzer.
6: In Oberndorf in der Rosenfelder Straße wird geblitzt von Bochingen kommend. Hier ist tagsüber 50 erlaubt. In Villingen steht ein Blitzer in der Tiroler Straße in der 30er-Zone. Und in Rottweil gibt es gleich zwei Blitzeranhänger. Einmal in Rottweil in der Tuttlinger Straße. Hier ist 40. Der Blitzer steht stadteinwärts bei der Tankstelle und beim Aquasol in der Burgerstraße. Wenn ihr noch Staus oder Blitze habt, dann schickt sie uns per WhatsApp ins Studio an die 0172 577 1677.
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1: Mit Jenny Lukacs. Hallo. Juni ist Pride Month und das heißt über alles ein bisschen mehr Farbe, Regenbögen, Musik und einfach gute Stimmung. Aber eigentlich steckt da auch eine ziemlich wichtige Geschichte dahinter. Alles angefangen hat 1969 in New York City in der Christopher Street vor der Bar Stonewall Inn. Damals wurden queere Menschen im Alltag ziemlich krass diskriminiert und verfolgt und auch von der Polizei oft schikaniert. Und irgendwann hat sich das Blatt gewendet, die Leute haben sich halt gewehrt. Diese Stonewall-Proteste gelten heute als Startschuss der modernen LGBTQ+-Bewegung. Und aus diesem Protest ist eben auch etwas richtig Feierliches geworden. Pride ist heute nicht nur Demo, sondern auch Festival. Und Musik spielt dabei eine ganz große Rolle. Songs wie Born This Way von Lady Gaga. Oder I Will Survive von Gloria Gaynor. Laufen da rauf und runter. Sie sind einfach echte Hymnen, die vielen Leuten Mut machen und dieses Gefühl geben, hey, ich bin okay, wie ich bin. Und genau das ist auch heute noch der Kern von Pride Month. Sichtbar sein, feiern und gleichzeitig daran erinnern, dass Akzeptanz leider immer noch kein Selbstläufer ist.
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8: Auf den Straßen in der Region ist es ruhig. Ihr habt freie Fahrt.
0: Achtung, den neuesten Blitzer.
8: In Oberndorf in der Rosenfelder Straße wird geblitzt von Bochingen kommend. Hier ist tagsüber 50 erlaubt. In Villingen steht ein Blitzer in der Tiroler Straße in der 30er-Zone. Und in Rottweil gibt es gleich 2 Blitzeranhänger. Einmal in Rottweil in der Tuttlinger Straße. Hier ist 40. Der Blitzer steht stadteinwärts bei der Tankstelle und beim Aquasol in der Burgerstraße. Wenn ihr noch Staus oder Blitze habt, dann schickt sie uns per WhatsApp ins Studio an 0172 577 1677.
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1: Heute bleibt es bei uns in der Region sonnig, dennoch kommt es zeitweise zu Regen. Die Temperaturen liegen gerade bei etwa 18 Grad in Herzogenweiler, 17 Grad in Albstadt und 20 Grad in Dunningen und Geisingen. Morgen am Dienstag wird es ähnlich freundlich mit zeitweise leichtem Regen und Höchstwerten von bis zu 22 Grad.
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2: Ich bin Katrin Müller. Für den Terroranschlag auf feiernde Menschen in Bielefeld vor rund einem Jahr ist der Attentäter zu lebenslanger Haft verurteilt worden. Das Düsseldorfer Oberlandesgericht sprach den 36-jährigen Syrer wegen vierfachen versuchten Mordes schuldig, stellte die besondere Schwere seiner Schuld fest und ordnete Sicherungsverwahrung an. Wegen seiner radikal-islamischen Gesinnung sei der Syrer nach wie vor gefährlich, sagte der vorsitzende Richter. Vor gut einem Jahr hatte der Mann laut Anklage nachts Feiernde vor einer Bar in Bielefeld angegriffen. Geht es um soziale Leistungen, gibt es häufig Streit über Ansprüche. Und dieser landet immer häufiger vor Gericht. Die Sozialgerichte in Deutschland verzeichneten nach Angaben des Deutschen Richterbunds im vergangenen Jahr mehr als 300.000 neue Fälle.
3: Die meisten neuen Verfahren gab es in NRW, gefolgt von Bayern und Baden-Württemberg. Egal ob Bürgergeld, Arbeitslosengeld, Elterngeld oder Pflegeversicherung. Zwischen Betroffenen und den zuständigen Ämtern gehen die Meinungen über die zustehenden Leistungen mittlerweile häufig auseinander. Das wird wegen des Umstiegs auf die neue Grundsicherung nächsten Monat und all den angekündigten Reformen zum Sozialstaat sicherlich nicht besser, heißt es vom Richterbund. Tanja Wagner, Nachrichtenredaktion.
2: Würde eine Auswechslung des Kanzlers die Zustimmung für die Union erhöhen? Eine knappe Mehrheit der Deutschen glaubt das nicht. In einer Forsa-Umfrage für Stern und RTL sagten 53%, dass es der Union nicht helfen würde, wenn Merz das Amt des Bundeskanzlers aufgeben und jemand anderes aus der Union das Amt übernehmen würde. Rund 40% sind anderer Meinung. Zum Sport. Bevor die Fußballnationalmannschaft morgen zur WM in die USA reist, gibt es heute ein weiteres Testspiel gegen Finnland. Diesmal sollen die Spieler auf dem Platz stehen, die gestern beim 4:0-Sieg nicht oder nur kurz zum Einsatz gekommen sind. Und Frage an Thomas Thronfeld, was verspricht sich Bundestrainer Nagelsmann denn davon?
4: Ja, er will den Spielern, die gegen Finnland nicht gespielt haben, nochmal etwas ernsthaftere Spielpraxis geben, als wenn man nur untereinander spielt. Nagelsmann hatte ja gestern nur 4-mal gewechselt, also nicht so oft wie in Testspielen eigentlich möglich, hat also den Fokus doch eher aufs Einspielen gelegt, statt auf Durchwechseln. Naja, und da kam es ihm offenbar gelegen, dass die Finnen auch gesagt haben, okay, lasst uns das machen. Und es sind ja auch ein paar hundert Fans dabei auf dem DFB-Campus und für die ist das natürlich dann auch nochmal ein bisschen was anderes als ein Training.
2: Ja, vielen Dank an Thomas Thronfeld für die Einordnung. Morgen geht's für die DFB-Auswahl dann los. Die Mannschaft fliegt nach Chicago.
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5: Mit Lena Schaffer. Die Villinger Kita Kickrip hatte vor ein paar Monaten Insolvenz anmelden müssen und sucht dringend Investoren. Durch die Unterstützung der Eltern ist die Betreuung der Kinder noch bis Ende Juni gesichert. Am 1. Juli soll das Insolvenzverfahren starten. Findet sich bis dahin kein Investor, steht die Kita vor dem Aus. Große Freude bei Julian Scharnowski aus Ötheim im Kreis Heilbronn. Am Wochenende wurden die Bundessieger von Jugend forscht ausgezeichnet und dabei hat er sich den Preis für die beste interdisziplinäre Arbeit gesichert. Julian hat eine Vakuumpinzette entwickelt, mit der sich winzige Elektronikbauteile präzise auf Platinen anbringen lassen. Der 20-Jährige darf sich über 3.000 Euro Preisgeld freuen.
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6: Auf den Straßen in der Region ist es ruhig. Ihr habt freie Fahrt.
0: Achtung, den neuesten Blitzer.
6: In Oberndorf in der Rosenfelder Straße wird geblitzt von Bochingen kommend. Hier ist tagsüber 50 erlaubt. In Villingen steht ein Blitzer in der Tiroler Straße in der 30er-Zone. Und in Rottweil gibt es gleich zwei Blitzeranhänger. Einmal in Rottweil in der Tuttlinger Straße. Hier ist 40. Der Blitzer steht stadteinwärts bei der Tankstelle und beim Aquasol in der Burgerstraße. Wenn ihr noch Staus oder Blitze habt, dann schickt sie uns per WhatsApp ins Studio an die 0172 577 1677.
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1: 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Die Stimme deines Herzens zu hören, ist eine Frage deiner Achtsamkeit, ihr zu folgen, die deines Mutes. Udo Schröter, Autor.

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6: Auf den Straßen in der Region ist es ruhig. Ihr habt Freifahrt.
5: Achtung, den neuesten Blitzer.
6: In Oberndorf in der Rosenfelder Straße wird geblitzt, von Bochingen kommend. Hier ist tagsüber 50 erlaubt. In Villingen steht ein Blitzer in der Tiroler Straße in der 30er-Zone. Und in Rottweil gibt es gleich zwei Blitzeranhänger. Einmal in Rottweil in der Tuttlinger Straße. Hier ist 40. Der Blitzer steht stadteinwärts bei der Tankstelle und beim Aquasol in der Burgerstraße. Wenn ihr noch Staus oder Blitze habt, dann schickt sie uns per WhatsApp ins Studio an 0172 577 1677.
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1: Heute wäre Marilyn Monroe 100 Jahre alt geworden. Sie hat sich selbst ein Ständchen gesungen. Sich und zwei anderen tollen Frauen, nämlich Alanis Morissette und Heidi Klum, die auch heute Geburtstag haben. Außerdem ist meteorologischer Sommeranfang. Wo geht's in diesem Sommer für euch hin? Das haben wir gefragt.
2: Wir fliegen dieses Jahr tatsächlich mal wieder in die Türkei, machen dort eine Woche Urlaub. Wir schauen uns 4 Tage Ankara an, weil dort unsere Austauschschülerin wohnt, die hier ein Jahr bei uns in der Familie gewohnt hat und zur Schule gegangen ist.
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1: Die neue Woche startet bewölkt und es kann auch vereinzelt hier und da etwas regnen. Die Temperaturen liegen heute bei 20 Grad in Bad Dürrheim, Nendingen und Sulz und 22 Grad in Aach. Im Laufe dieses Tages steigen die Werte dann auf bis zu 22 Grad an und morgen müsst ihr dann eventuell den Regenschirm bereithalten. Besonders nachmittags ist Regen möglich. Die Temperaturen steigen am Dienstag auf 24 Grad an.
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2: Ich bin Dirk Zeitler. Für den Terroranschlag auf feiernde Menschen in Bielefeld ist der Attentäter zu lebenslanger Haft verurteilt worden. Das Düsseldorfer Oberlandesgericht sprach den 36-jährigen Syrer wegen vierfachen versuchten Mordes schuldig und stellte die besondere Schwere seiner Schuld fest. Außerdem ordnete das Gericht Sicherungsverwahrung an.
3: Das Gericht verhängte damit die Höchststrafe und folgte dem Antrag der Bundesanwaltschaft. Die hält den Syrer wegen seiner radikal-islamischen Gesinnung weiter für gefährlich. Er hatte vor gut einem Jahr vor einer Bar in Bielefeld feiernde Menschen mit einem Messer angegriffen. Vier wurden lebensgefährlich verletzt. Der Täter soll bereits in Syrien jahrelang für die Terrormiliz IS tätig gewesen sein. 2023 kam er dann nach Deutschland. Hier sollen sich laut einem Gutachten seine psychischen Probleme noch verstärkt haben. Thomas Brock, Nachrichtenredaktion.
2: Der Beitragssatz für die Rentenversicherung könnte einer offiziellen Schätzung zufolge 2028 deutlich auf 19,9% steigen. Das wären 1,3 Prozentpunkte mehr als die 18,6% heute. Die tatsächliche Entwicklung hänge unter anderem von der geplanten Rentenreform der Koalition und der Wirtschaftsentwicklung ab, sagte ein Sprecher der Rentenversicherung. Wenn erkrankte Kinder betreut werden müssen, bleiben dafür laut einer Auswertung der allgemeinen Ortskrankenkassen nach wie vor meistens berufstätige Frauen zu Hause. Fast 3/4 der Kinderkrankentage im vergangenen Jahr nahmen weibliche Kassenmitglieder. Das ermittelte das Wissenschaftliche Institut der AOK nach eigenen versicherten Daten.
4: Hustensaft, Fieberzäpfchen und ein quengeliger kleiner Patient. In der Regel bleiben immer noch die Mütter daheim. Nur 27% der Kinderkrankentage fielen auf Männer. Besonders wenige Väter meldeten sich fürs Kind in Bayern krank. Die meisten waren es in Sachsen. Die AOK-Experten sehen darin ein Zeichen für die weiterhin ungleiche Verteilung der Care-Arbeit in Familien. Gesetzlich Versicherte können Krankengeld beantragen, wenn ihr Kind unter 12 Jahren krank ist und sie deshalb nicht zur Arbeit gehen. Die Krankenkasse übernimmt dann einen Großteil des Verdienstausfalls. Ursula Winkler, Nachrichtenredaktion.
2: Zum Sport. Deutschlands Fußballnationalmannschaft hat sich mit einem knappen Sieg von den Fans zur WM verabschiedet. In einem lockeren Trainingskick über 2x25 Minuten setzte sich die DFB-Auswahl gegen Finnland mit 1:0 durch. Ein Eigentor des Finnen, Doni Arifi vom Zweitligisten Spielvereinigung Greuther Fürth, brachte die Entscheidung.
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5: Mit Lena Schaffer. In Trossingen ermittelt die Polizei, nachdem am Samstag ein Streit eskaliert ist. Ein 36-Jähriger hatte mit einem Radschlüssel auf seine 3 Gegner eingeschlagen. Mehrere Männer wurden dabei verletzt und mussten ins Krankenhaus. Die Polizei ermittelt jetzt gegen den 36-Jährigen und seine Partnerin. Das war's erstmal mit der großen Hitze bei uns in Baden-Württemberg. Teils Unwetter haben gestern bei uns im Land für eine Abkühlung gesorgt. Bei einem Unfall auf einer nassen Straße sind in Bruchsal bei Karlsruhe 2 Menschen ums Leben gekommen. Laut Polizei kam ein Auto wegen Aquaplanings während eines Unwetters in den Gegenverkehr und stieß dort mit einem anderen Fahrzeug zusammen.
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6: Auf den Straßen in der Region ist es ruhig. Ihr habt freie Fahrt.
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6: In Oberndorf in der Rosenfelder Straße wird geblitzt von Bochingen kommend. Hier ist tagsüber 50 erlaubt. In Villingen steht ein Blitzer in der Tiroler Straße in der 30er-Zone. Und in Rottweil gibt es gleich 2 Blitzeranhänger. Einmal in Rottweil in der Tuttlinger Straße. Hier ist 40. Der Blitzer steht stadteinwärts bei der Tankstelle und beim Aquasol in der Burger Straße. Wenn ihr noch Staus oder Blitze habt, dann schickt sie uns per WhatsApp ins Studio an 0172 577 1677.
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1: 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Hallo, jetzt werfen wir mal einen Blick zurück ins Jahr 72. Ein Jahr, in dem ein Album erschien, das den Country-Rock nachhaltig geprägt hat. Das Debütalbum der US-amerikanischen Band Eagles. Mit ihrem ersten Studioalbum gelang der damals noch sehr jungen Band direkt ein beeindruckender Erfolg. Eagles kletterte bis auf Platz 22 der Charts und wurde später sogar mit Platin ausgezeichnet. Ein starkes Statement für einen Newcomer-Sound aus Los Angeles. Musikalisch setzte das Album neue Akzente im sogenannten LA Country Rock. Kein Wunder also, dass es auch langfristig Anerkennung bekam. In der Liste der 500 besten Alben aller Zeiten des Rolling Stone landete es 2003 auf Platz 374. Drei Songs daraus wurden als Singles veröffentlicht und sorgten für ordentlich Aufmerksamkeit, nämlich Peaceful Easy Feeling, Witchy Woman und besonders Take It Easy.

0: Dieser Song zählt heute zu den bekanntesten Songs der Band und wurde von der Rock'n'Roll Hall of Fame in der Liste der 500 Songs that shaped Rock'n'Roll aufgenommen. Ein Album, das den Grundstein für eine der erfolgreichsten Rockbands der Musikgeschichte gelegt hat und bis heute einfach als absoluter Klassiker gilt.
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12: Die neue Woche startet bewölkt und es kann auch vereinzelt hier und da etwas regnen. Die Temperaturen liegen heute bei 20 Grad in Bad Dürrheim, Nendingen und Sulz und 22 Grad in Aach. Im Laufe dieses Tages steigen die Werte dann auf bis zu 22 Grad an und morgen müsst ihr dann eventuell den Regenschirm bereithalten. Besonders nachmittags ist Regen möglich. Die Temperaturen steigen am Dienstag auf 24 Grad an.
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13: Auf den Straßen in der Region ist es ruhig. Ihr habt Freifahrt.
11: Achtung, den neuesten Blitzer.
13: In Oberndorf in der Rosenfelder Straße wird geblitzt von Bochingen kommend. Hier ist tagsüber 50 erlaubt. In Villingen steht ein Blitzer in der Tiroler Straße in der 30er-Zone. Und in Rottweil gibt es gleich zwei Blitzeranhänger. Einmal in Rottweil in der Tuttlinger Straße. Hier ist 40. Der Blitzer steht stadteinwärts bei der Tankstelle und beim Aquasol in der Burgerstraße. Wenn ihr noch Staus oder Blitze habt, dann schickt sie uns per WhatsApp ins Studio an 0172 577 1677.
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1: Die neue Woche startet bewölkt und es kann auch vereinzelt hier und da etwas regnen. Die Temperaturen liegen heute bei 20 Grad in Bad Dürrheim, Nendingen und Sulz und 22 Grad in Aach. Im Laufe dieses Tages steigen die Werte dann auf bis zu 22 Grad an und morgen müsst ihr dann eventuell den Regenschirm bereithalten. Besonders nachmittags ist Regen möglich. Die Temperaturen steigen am Dienstag auf 24 Grad an.
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2: Ich bin Dirk Zeitler. Der Tankrabatte und gesunkene Rohölpreise haben die Autofahrer im Mai beim Spritkauf deutlich entlastet. Nach dem teuersten Tankmonat April waren die Kraftstoffe wieder günstiger zu haben. Das zeigt eine Bilanz des Automobilclubs ADAC für den Monat Mai. Berechnungen der Monopolkommission und des IFO-Instituts für Wirtschaftsforschung zeigen zudem, inzwischen wird die Steuersenkung, die 2 Monate lang gilt, zumindest bei den Benzinsorten E5 und E10 vollständig weitergegeben. Für den Terroranschlag auf feiernde Menschen in Bielefeld ist der Attentäter zu lebenslanger Haft verurteilt worden. Das Düsseldorfer Oberlandesgericht sprach den 36-jährigen Syrer wegen vierfachen versuchten Mordes schuldig, stellte die besondere Schwere seiner Schuld fest und ordnete Sicherungsverwahrung an.
3: Das Gericht verhängte damit die Höchststrafe und folgte dem Antrag der Bundesanwaltschaft. Die hält den Syrer wegen seiner radikal-islamischen Gesinnung weiter für gefährlich. Er hatte vor gut einem Jahr vor einer Bar in Bielefeld feiernde Menschen mit einem Messer angegriffen. 4 wurden lebensgefährlich verletzt. Der Täter soll bereits in Syrien jahrelang für die Terrormiliz IS tätig gewesen sein. 2023 kam er dann nach Deutschland. Hier sollen sich laut einem Gutachten seine psychischen Probleme noch verstärkt haben. Thomas Brock, Nachrichtenredaktion.
2: Geht es um soziale Leistungen, gibt es häufig Streit über Ansprüche. Und dieser landet immer häufiger vor Gericht. Die Sozialgerichte in Deutschland verzeichneten nach Angaben des Deutschen Richterbundes im vergangenen Jahr mehr als 300.000 neue Fälle.
4: Die meisten neuen Verfahren gab es in NRW, gefolgt von Bayern und Baden-Württemberg. Egal ob Bürgergeld, Arbeitslosengeld, Elterngeld oder Pflegeversicherung. Zwischen Betroffenen und den zuständigen Ämtern gehen die Meinungen über die zustehenden Leistungen mittlerweile häufig auseinander. Das wird wegen des Umstiegs auf die neue Grundsicherung nächsten Monat und all den angekündigten Reformen zum Sozialstaat sicherlich nicht besser, heißt es vom Richterbund. Nötig sei deshalb mehr Personal an den Gerichten. Tanja Wagner, Nachrichtenredaktion.
2: Zum Sport. Deutschlands Fußballnationalmannschaft hat sich mit einem knappen Sieg von den Fans zur WM verabschiedet. In einem lockeren Trainingskick über 2x25 Minuten setzte sich die DFB-Auswahl gegen Finnland mit 1:0 durch.
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5: Mit Lena Schaffer. Die Villinger Kita Kickrip hatte vor ein paar Monaten Insolvenz anmelden müssen und sucht dringend Investoren. Durch die Unterstützung der Eltern ist die Betreuung der Kinder noch bis Ende Juni gesichert. Am 1. Juli soll das Insolvenzverfahren starten. Findet sich bis dahin kein Investor, steht die Kita vor dem Aus. Große Freude bei Julian Scharnowski aus Ötheim im Kreis Heilbronn. Am Wochenende wurden die Bundessieger von Jugend forscht ausgezeichnet und dabei hat er sich den Preis für die beste interdisziplinäre Arbeit gesichert. Julian hat eine Vakuumpinzette entwickelt, mit der sich winzige Elektronikbauteile präzise auf Platinen anbringen lassen. Der 20-Jährige darf sich über 3.000 Euro Preisgeld freuen.
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6: Auf den Straßen in der Region ist es ruhig. Ihr habt Freifahrt.
0: Achtung, den neuesten Blitzer.
6: In Oberndorf in der Rosenfelder Straße wird geblitzt von Bochingen kommend. Hier ist tagsüber 50 erlaubt. In Villingen steht ein Blitzer in der Tiroler Straße in der 30er-Zone. Und in Rottweil gibt es gleich 2 Blitzeranhänger. Einmal in Rottweil in der Tuttlinger Straße. Hier ist 40. Der Blitzer steht stadteinwärts bei der Tankstelle und beim Aquasol in der Burgerstraße. Wenn ihr noch Staus oder Blitze habt, dann schickt sie uns per WhatsApp ins Studio an 0172 577 1677.
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1: Mit Jenny Lukacs. Hallo. Endlich ist der Sommer da. Nach den frostigen Eisheiligen. Also Eis essen und ab ins Freie mit euch. Aber habt ihr euch eigentlich heute schon eingecremt? Wieso, fragt ihr euch? Na, wegen der UV-Strahlen. Die sind nämlich gar nicht so ohne. Auch wer denkt, er ist nur kurz draußen, sollte die ultraviolette Strahlung nicht ganz unterschätzen, denn ratzfatz hat man einen ordentlichen Sonnenbrand und das muss nicht sein und ist auch nicht gerade gesund. Klar sorgen die warmen Sonnenstrahlen für hübsche Bräune, doch wer sich nicht eincremt und vor der Strahlung schützt, der riskiert, dass seine Haut vorzeitig altert und wer will eigentlich schon Falten und viel schlimmer, auch das Hautkrebsrisiko steigt. Deswegen haben wir für euch die Top-Gründe, warum Sonnencreme jeden Tag auf die Haut gehört, auch wenn es mal bewölkt ist. Sonnencreme ist der beste Schutz gegen Hautkrebs. Wolken schützen übrigens nicht vor der Strahlung. 80% der UV-Strahlen kommt hier nämlich durch. Und die Hautpflegeprodukte haben zugleich den super Nebeneffekt, dass sie auch Falten minimieren oder gar hinauszögern. Wem gefällt das nicht? Der Expertentipp ist also, bereits bei einem UV-Index von 3 die Sonnencreme auszupacken oder besser, sie einfach täglich zu verwenden. Den UV-Index findet ihr übrigens in jeder Wetter-App. Und bei der Crememenge könnte man nach dem Motto viel hilft viel vorgehen. Experten empfehlen aber 40 Gramm für den gesamten Körper, das sind etwa 6 Teelöffel. Mein Tipp für euch, cremt euch ein, genießt die Sonne und bleibt gesund.

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5: Die neue Woche startet bewölkt und es kann auch vereinzelt hier und da etwas regnen. Die Temperaturen liegen heute bei 20 Grad in Bad Dürheim, Nendingen und Sulz und 22 Grad in Aach. Im Laufe dieses Tages steigen die Werte dann auf bis zu 22 Grad an und morgen müsst ihr dann eventuell den Regenschirm bereithalten. Besonders nachmittags ist Regen möglich. Die Temperaturen steigen am Dienstag auf 24 Grad an.
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6: Vorsicht auf der B311 Meßkirch Richtung Geisingen zwischen Zimmern und A81 und Geisingen ist eine Unfallaufnahme gerade im Gang.
4: Achtung, den neuesten Blitzer.
6: B33 Villingen, Kreuzung Fockenhauser Straße. Unter der Brücke steht ein Blitzer, hier ist 50 erlaubt. Albstadt Teilfingen wird in der Pfeffinger Straße Richtung Pfeffingen geblitzt. In Oberndorf steht ein Blitzer in der Rosenfelder Straße von Bochingen kommend und in Rottweil gibt es gleich zwei Blitzeranhänger. Einmal in der Tuttlinger Straße stadteinwärts im 40er Bereich bei der Tankstelle und nochmal beim Aquasol hier in der Brugger Straße. Wenn ihr noch Staus oder Blitze habt, dann schickt sie uns per WhatsApp ins Studio an die 0172 577 16 77.
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1: Heute wäre Marilyn Monroe 100 Jahre alt geworden. Sie hat sich selbst ein Ständchen gesungen. Sich und zwei anderen tollen Frauen, nämlich Alanis Morissette und Heidi Klum, die auch heute Geburtstag haben. Außerdem ist meteorologischer Sommeranfang. Wo geht's in diesem Sommer für euch hin? Das haben wir gefragt.
2: Wir fliegen dieses Jahr tatsächlich mal wieder in die Türkei, machen dort eine Woche Urlaub. Wir schauen uns 4 Tage Ankara an, weil dort unsere Austauschschülerin wohnt, die hier ein Jahr bei uns in der Familie gewohnt hat und zur Schule gegangen ist.
1: Und egal ob Frühling, Sommer, Herbst oder Winter, eine Sache bleibt, und zwar der Blick ins Tagebuch der großen Hits. Und den haben wir auch heute wieder bekommen.
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1: Die neue Woche startet bewölkt und es kann auch vereinzelt hier und da etwas regnen. Die Temperaturen liegen heute bei 20 Grad in Bad Dürrheim, Nendingen und Sulz und 22 Grad in Aach. Im Laufe dieses Tages steigen die Werte dann auf bis zu 22 Grad an und morgen müsst ihr dann eventuell den Regenschirm bereithalten. Besonders nachmittags ist Regen möglich. Die Temperaturen steigen am Dienstag auf 24 Grad an.
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2: Ich bin Dirk Zeitler. Der Tankrabatt scheint inzwischen zu wirken. Tanken hat im Mai deutlich weniger wehgetan als noch im April. Laut ADAC kostete ein Liter Super E10 im Schnitt rund 13 Cent weniger. Diesel war sogar etwa 27 Cent günstiger.
3: Nach dem eher holprigen Start kommt die Steuersenkung inzwischen wohl komplett bei den Autofahrern an. Das zeigen Auswertungen des IFO-Instituts und der Monopolkommission. Vor allem bei Benzin lässt sich die Entlastung inzwischen klar an den Preisen ablesen. Geholfen haben dabei auch die zuletzt niedrigeren Rohölpreise. Und das wirkt sich nicht nur an der Zapfsäule aus. Die niedrigeren Spritpreise haben zuletzt auch den Anstieg der Verbraucherpreise, also der Inflation, etwas gebremst. Zoe Tassovali, Nachrichtenredaktion.
2: Der nordrhein-westfälische Ministerpräsident Wüst hat alle Spekulationen über einen möglichen Kanzlertausch erneut zurückgewiesen. Bei einer CDU-Tagung im Sauerland, an der auch Friedrich Merz teilnahm, sicherte Wüst dem Kanzler seine volle Unterstützung zu.
4: Das Treffen in Meschede war schon lange geplant. Eigentlich eher unspektakulär wurde nun, nach den Medienberichten über angebliche Gedankenspiele in der Union, den Kanzler Merz durch Wüst zu ersetzen, genau hingeschaut und gehört. Neue Nahrung bekamen die Spekulationen aber nicht. Wüst sagte nochmal, dass das Ganze Quatsch sei und dass Merz die aktuell großen Herausforderungen entschlossen anpacke. Im Gegenzug lobte Merz die Arbeit von Wüst in NRW. Thomas Borg, Nachrichtenredaktion.
2: Für den Terroranschlag auf feiernde Menschen in Bielefeld ist der Attentäter zu lebenslanger Haft verurteilt worden. Das Düsseldorfer Oberlandesgericht sprach den 36-jährigen Syrer wegen vierfachen versuchten Mordes schuldig, stellte die besondere Schwere seiner Schuld fest und ordnete Sicherungsverwahrung an. Der Mann sei nach wie vor gefährlich, sagte der vorsitzende Richter. Vor gut einem Jahr hatte der Syrer laut Anklage nachts Feiernde vor einer Bar angegriffen. Die verurteilte Rechtsextremistin Maria Svenja Liebig soll von Tschechien nach Deutschland ausgeliefert werden. Das hat das Landgericht im tschechischen Pilsen angeordnet. Liebig kann gegen die Entscheidung Beschwerde einreichen. Die Entscheidung ist damit noch nicht rechtskräftig.
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5: Mit Lena Schaffer. In Trossingen ermittelt die Polizei, nachdem am Samstag ein Streit eskaliert ist. Ein 36-Jähriger hatte mit einem Radschlüssel auf seine drei Gegner eingeschlagen. Mehrere Männer wurden dabei verletzt und mussten ins Krankenhaus. Die Polizei ermittelt jetzt gegen den 36-Jährigen und seine Partnerin. Das war's erstmal mit der großen Hitze bei uns in Baden-Württemberg. Teils Unwetter haben gestern bei uns im Land für eine Abkühlung gesorgt. Bei einem Unfall auf einer nassen Straße sind in Bruchsal bei Karlsruhe zwei Menschen ums Leben gekommen. Laut Polizei kam ein Auto wegen Aquaplanings während eines Unwetters in den Gegenverkehr und stieß dort mit einem anderen Fahrzeug zusammen.
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6: Vorsicht auf der B311 Meßkirch Richtung Geisingen zwischen Zimmern und A81 und Geisingen ist eine Unfallaufnahme gerade im Gang.
0: Achtung, den neuesten Blitzer.
6: B33 Villingen, Kreuzung Fockenhauser Straße. Unter der Brücke steht ein Blitzer, hier ist 50 erlaubt. Albstadt Teilfingen wird in der Pfeffinger Straße Richtung Pfeffingen geblitzt. In Oberndorf steht ein Blitzer in der Rosenfelder Straße von Bochingen kommend und in Rottweil gibt es gleich zwei Blitzeranhänger. Einmal in der Tuttlinger Straße stadteinwärts im 40er-Bereich bei der Tankstelle und nochmal beim Aquasol hier in der Brugger Straße. Wenn ihr noch Staus oder Blitzer habt, dann schickt sie uns per WhatsApp ins Studio an die 0172 577 16 77.
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1: 1. Juni 1974. Alanis Morissette kommt zur Welt. Geboren wird sie im kanadischen Ottawa. Sie hat ungarische und frankokanadische Wurzeln. Als sie 3 Jahre alt ist, ziehen ihre Eltern mit ihr nach Deutschland. 4 Jahre lang leben sie in Heiligenzell im Schwarzwald. Dort arbeiten ihre Eltern als Lehrer für Kinder von kanadischen Soldaten. Anfang der 80er geht's für die Familie zurück nach Kanada. Alanis sammelt Schauspielerfahrung in Fernsehshows, nimmt eigene Songs auf und macht bei Castingshows mit. Kurz darauf bringt sie ihr erstes Album heraus. Ab dann feiert sie Erfolge mit Songs wie Hands Clean, Ironic oder Thank You. Mit Thank You landet sie in Großbritannien auf Platz 5. In Deutschland erreicht die entspannte Nummer Platz 19 der Singlecharts.

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3: Die neue Woche startet bewölkt und es kann auch vereinzelt hier und da etwas regnen. Die Temperaturen liegen heute bei 20 Grad in Bad Dürrheim, Nendingen und Sulz und 22 Grad in Aach. Im Laufe dieses Tages steigen die Werte dann auf bis zu 22 Grad an und morgen müsst ihr dann eventuell den Regenschirm bereithalten. Besonders nachmittags ist Regen möglich. Die Temperaturen steigen am Dienstag auf 24 Grad an.
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4: Auf den Straßen ist es ruhig. Ihr habt freie Fahrt.
2: Achtung, den neuesten Blitzer.
4: In Oberndorf steht ein Blitzer in der Rosenfelder Straße von Bochingen kommend. Und in Rottweil gibt es gleich zwei Blitzeranhänger. Einmal in der Tuttlinger Straße stadteinwärts im 40er Bereich bei der Tankstelle und beim Aquasol in der Burger Straße. Wenn ihr noch Staus oder Blitzer habt, dann schickt sie uns per WhatsApp ins Studio an die 0172 577 1677.
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1: Die neue Woche startet bewölkt und es kann auch vereinzelt hier und da etwas regnen. Die Temperaturen liegen heute bei 20 Grad in Bad Dürrheim, Nendingen und Sulz und 22 Grad in Aach. Im Laufe dieses Tages steigen die Werte dann auf bis zu 22 Grad an und morgen müsst ihr dann eventuell den Regenschirm bereithalten. Besonders nachmittags ist Regen möglich. Die Temperaturen steigen am Dienstag auf 24 Grad an.
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2: Ich bin Dirk Zeitler. Der nordrhein-westfälische Ministerpräsident Wüst hat alle Spekulationen über einen möglichen Kanzlertausch erneut zurückgewiesen. Bei einer CDU-Tagung im Sauerland, an der auch Friedrich Merz teilnahm, sicherte Wüst dem Kanzler seine volle Unterstützung zu.
3: Das Treffen in Meschede war schon lange geplant. Eigentlich eher unspektakulär wurde nun, nach den Medienberichten über angebliche Gedankenspiele in der Union, den Kanzler Merz durch Wüst zu ersetzen, genau hingeschaut und gehört. Neue Nahrung bekamen die Spekulationen aber nicht. Wüst sagte nochmal, dass das Ganze Quatsch sei und dass Merz die aktuell großen Herausforderungen entschlossen anpacke. Im Gegenzug lobte Merz die Arbeit von Wüst in NRW. Thomas Borg, Nachrichtenredaktion.
2: Der Tankrabatt scheint inzwischen zu wirken. Tanken hat im Mai deutlich weniger wehgetan als noch im April. Laut ADAC kostete ein Liter Super E10 im Schnitt rund 13 Cent weniger. Diesel war sogar etwa 27 Cent günstiger. Inzwischen wird die Steuersenkung, die 2 Monate lang gilt, zumindest bei den Benzinsorten E5 und E10, vollständig weitergegeben. Die verurteilte Rechtsextremistin Marla Svenja Liebig soll von Tschechien nach Deutschland ausgeliefert werden. Das hat das Landgericht Pilsen angeordnet. Liebig kann gegen die Entscheidung Beschwerde einreichen. Die Entscheidung ist damit noch nicht rechtskräftig.
4: Liebig war in Deutschland wegen Volksverhetzung, übler Nachrede und Beleidigung zu 1,5 Jahren Gefängnis verurteilt worden. Fast 3 Jahre ist dieses Urteil her. Danach ließ Liebig den persönlichen Geschlechtseintrag von männlich in weiblich ändern, worin Kritiker einen Missbrauch des Selbstbestimmungsgesetzes sehen. Zum für den vergangenen Sommer festgelegten Haftantritt im Frauengefängnis Chemnitz erschien Liebig nicht, wurde deshalb zur Fahndung ausgeschrieben und schließlich in Tschechien festgenommen. Jan Henner Reitzer, Nachrichtenredaktion.
2: Für den Terroranschlag auf feiernde Menschen in Bielefeld ist der Attentäter zu lebenslanger Haft verurteilt worden. Das Düsseldorfer Oberlandesgericht sprach den 36-jährigen Syrer wegen vierfachen versuchten Mordes schuldig, stellte die besondere Schwere seiner Schuld fest und ordnete Sicherungsverwahrung an. Der Mann sei nach wie vor gefährlich, sagte der vorsitzende Richter.
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5: Mit Lena Schaffer. Die Villinger Kita Kickrip hatte vor ein paar Monaten Insolvenz anmelden müssen und sucht dringend Investoren. Durch die Unterstützung der Eltern ist die Betreuung der Kinder noch bis Ende Juni gesichert. Am 1. Juli soll das Insolvenzverfahren starten. Findet sich bis dahin kein Investor, steht die Kita vor dem Aus. Große Freude bei Julian Scharnowski aus Ötheim im Kreis Heilbronn. Am Wochenende wurden die Bundessieger von Jugend forscht ausgezeichnet und dabei hat er sich den Preis für die beste interdisziplinäre Arbeit gesichert. Julian hat eine Vakuumpinzette entwickelt, mit der sich winzige Elektronikbauteile präzise auf Platinen anbringen lassen. Der 20-Jährige darf sich über 3.000 Euro Preisgeld freuen.
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6: Auf den Straßen ist es ruhig. Ihr habt Freifahrt.
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6: In Oberndorf steht ein Blitzer, in der Rosenfelder Straße von Bochingen kommend. Und in Rottweil gibt es gleich 2 Blitzeranhänger. Einmal in der Tuttlinger Straße stadteinwärts im 40er-Bereich bei der Tankstelle und beim Aquasol in der Burger Straße. Wenn ihr noch Staus oder Blitzer habt, dann schickt sie uns per WhatsApp ins Studio an die 0172 577 1677.
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1: Mit Jenny Lukacs. Hallo. Der Juni ist da und mit ihm kommt langsam auch das richtige Sommergefühl auf. In vielen Städten und Gemeinden beginnen jetzt wieder Sommerfeste, Stadtfeste und Märkte. Oft auch mit Live-Musik, Essensständen und Angeboten für Groß und Klein. Gerade an den Wochenenden lohnt es sich sicherlich, spontan vorbeizuschauen, denn fast überall ist inzwischen etwas geboten. Auch kulturell startet die Open-Air-Saison. Konzerte, Comedy-Abende und Kino unter freiem Himmel sorgen für besondere Sommerabende. In Rottweil finden aktuell wieder Serenadenkonzerte auf der Bühne von dem alten Rathaus statt. Mit Blasmusik, kostenlosen Open-Air-Abenden und Bewirtung durch die Vereine. Wer aber lieber Zeit in der Natur verbringt, findet im Juni viele Möglichkeiten. Wanderungen im Schwarzwald, etwa auf dem Wasserfallsteig bei Triberg, Radtouren durch die Täler oder Ausflüge an Seen und Aussichtspunkte sind sowieso besonders beliebt. Ein abwechslungsreicher Start in den Sommer also. Neben all den Veranstaltungen treten ab 2026 im Juni auch einige neue Regelungen in Kraft. Asylverfahren sollen künftig schneller und transparenter ablaufen. Für Verbraucher werden Online-Kündigungen einfacher und das Recht auf Reparatur wird gestärkt. Außerdem müssen Unternehmen offener mit Gehältern umgehen, um mehr Fairness zu schaffen. Auch steuerlich gibt es kleine Entlastungen durch höhere Freibeträge und Ehrenamtspauschalen. Insgesamt verbindet der Juni also den Start in den Sommer mit einigen Veränderungen im Alltag, mehr Leben draußen, viele Veranstaltungen und neue Regelungen, die Schritt für Schritt spürbar werden.
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14: Die neue Woche startet bewölkt und es kann auch vereinzelt hier und da etwas regnen. Die Temperaturen liegen heute bei 20 Grad in Bad Dürheim, Nendingen und Sulz und 22 Grad in Aach. Im Laufe dieses Tages steigen die Werte dann auf bis zu 22 Grad an und morgen müsst ihr dann eventuell den Regenschirm bereithalten. Besonders nachmittags ist Regen möglich. Die Temperaturen steigen am Dienstag auf 24 Grad an.
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15: Auf den Straßen ist es ruhig. Ihr habt freie Fahrt.
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15: In Oberndorf steht ein Blitzer, in der Rosenfelder Straße von Bochingen kommend. Und in Rottweil gibt es gleich zwei Blitzeranhänger. Einmal in der Tuttlinger Straße stadteinwärts im 40er-Bereich bei der Tankstelle und beim Aquasol in der Brugger Straße. Wenn ihr noch Staus oder Blitzer habt, dann schickt sie uns per WhatsApp ins Studio an die 0172 577 16 77.
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1: Auch der Abend heute bleibt bewölkt. Die Temperaturen liegen aktuell noch bei 20 Grad in Gütenbach, Erleheim und Schramberg und 19 Grad in Speichingen. Morgen bleibt es bewölkt und auch Regenschauer sind hier und da möglich. Die Temperaturen erreichen am Dienstag Höchstwerte von 24 Grad.
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2: Ich bin Dirk Zeitler. Nach tagelangen Spekulationen über einen möglichen Wechsel an der Spitze der Bundesregierung haben Kanzler Merz und erst ein möglicher Nachfolger gehandelt, der NRW-Ministerpräsident Wüst, ihren Zusammenhalt demonstriert. Bei einem Treffen nordrhein-westfälischer CDU-Politiker im Sauerland wies Wüst die Wechselgerüchte erneut mit scharfen Worten zurück. Außerdem sicherte er Merz seine volle Unterstützung zu. Der Tankrabatt scheint inzwischen zu wirken. Tanken hat im Mai deutlich weniger wehgetan als noch im April. Laut ADAC kostete ein Liter Super E10 im Schnitt rund 13 Cent weniger. Diesel war sogar etwa 27 Cent günstiger.
3: Nach dem eher holprigen Start kommt die Steuersenkung inzwischen wohl komplett bei den Autofahrern an. Das zeigen Auswertungen des IFO-Instituts und der Monopolkommission. Vor allem bei Benzin lässt sich die Entlastung inzwischen klar an den Preisen ablesen. Geholfen haben dabei auch die zuletzt niedrigeren Rohölpreise. Und das wirkt sich nicht nur an der Zapfsäule aus. Die niedrigeren Spritpreise haben zuletzt auch den Anstieg der Verbraucherpreise, also der Inflation, etwas gebremst. Zoe Tassovali, Nachrichtenredaktion.
2: Mit dem Vormarsch israelischer Bodentruppen im Libanon und möglichen neuen Angriffen im Raum von Beirut eskaliert der Krieg in dem kleinen Mittelmeerland weiter. Israels Ministerpräsident Netanyahu kündigte neue Angriffe auf Ziele der Hisbollah in Beiruts Vororten an, woraufhin viele Anwohner die Flucht ergriffen.
4: Die Hisbollah hat derweil ihren Beschuss auf Nordisrael verstärkt. Immer wieder gibt es dort derzeit Luftalarm. Israelische Medien berichteten unter Berufung auf US-Regierungsvertreter derweil, Washington habe grünes Licht für neue Angriffe in den Vororten der libanesischen Hauptstadt gegeben. Ein Anwohner dort sagte, er halte es nicht mehr aus und machte die Hisbollah für die Situation verantwortlich. Die Gegend gilt als Hochburg der Miliz. Aus Tel Aviv, Cindy Richau.
2: Für den Terroranschlag auf feiernde Menschen in Bielefeld ist der Attentäter zu lebenslanger Haft verurteilt worden. Das Düsseldorfer Oberlandesgericht sprach den 36-jährigen Syrer wegen vierfachen versuchten Mordes schuldig, stellte die besondere Schwere seiner Schuld fest und ordnete Sicherungsverwahrung an. Der Mann sei nach wie vor gefährlich, sagte der vorsitzende Richter.
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5: Mit Lena Schaffer. In Trossingen ermittelt die Polizei, nachdem am Samstag ein Streit eskaliert ist. Ein 36-Jähriger hatte mit einem Radschlüssel auf seine drei Gegner eingeschlagen. Mehrere Männer wurden dabei verletzt und mussten ins Krankenhaus. Die Polizei ermittelt jetzt gegen den 36-Jährigen und seine Partnerin. Das war's erstmal mit der großen Hitze bei uns in Baden-Württemberg. Teils Unwetter haben gestern bei uns im Land für eine Abkühlung gesorgt. Bei einem Unfall auf einer nassen Straße sind in Bruchsal bei Karlsruhe zwei Menschen ums Leben gekommen. Laut Polizei kam ein Auto wegen Aquaplanings während eines Unwetters in den Gegenverkehr und stieß dort mit einem anderen Fahrzeug zusammen.
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6: Auf den Straßen ist es ruhig. Ihr habt freie Fahrt.
0: Achtung, den neuesten Blitzer.
6: In Oberndorf steht ein Blitzer in der Rosenfelder Straße von Bochingen kommend. Und in Rottweil gibt es gleich zwei Blitzeranhänger. Einmal in der Tuttlinger Straße stadteinwärts im 40er Bereich bei der Tankstelle und beim Aquasol in der Brugger Straße. Wenn ihr noch Staus oder Blitzer habt, dann schickt sie uns per WhatsApp ins Studio an die 0172 577 1677.
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1: Mit Jenny Lukacs. Hallo. Juni ist Pride Month und das heißt über alles ein bisschen mehr Farbe, Regenbögen, Musik und einfach gute Stimmung. Aber eigentlich steckt da auch eine ziemlich wichtige Geschichte dahinter. Alles angefangen hat 1969 in New York City in der Christopher Street vor der Bar Stonewall Inn. Damals wurden queere Menschen im Alltag ziemlich krass diskriminiert und verfolgt und auch von der Polizei oft schikaniert. Und irgendwann hat sich das Blatt gewendet, die Leute haben sich halt gewehrt. Diese Stonewall-Proteste gelten heute als Startschuss der modernen LGBTQ+-Bewegung. Und aus diesem Protest ist eben auch etwas richtig Feierliches geworden. Pride ist heute nicht nur Demo, sondern auch Festival. Und Musik spielt dabei eine ganz große Rolle. Songs wie Born This Way von Lady Gaga. Oder I Will Survive von Gloria Gaynor. Laufen da rauf und runter. Sie sind einfach echte Hymnen, die vielen Leuten Mut machen und dieses Gefühl geben, hey, ich bin okay, wie ich bin. Und genau das ist auch heute noch der Kern von Pride Month. Sichtbar sein, feiern und gleichzeitig daran erinnern, dass Akzeptanz leider immer noch kein Selbstläufer ist.
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1: Auch der Abend heute bleibt bewölkt. Die Temperaturen liegen aktuell noch bei 20 Grad in Gütenbach, Erlaheim und Schramberg und 19 Grad in Speichingen. Morgen bleibt es bewölkt und auch Regenschauer sind hier und da möglich. Die Temperaturen erreichen am Dienstag Höchstwerte von 24 Grad.
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2: Ich bin Dirk Zeitler. Der Tankrabatt scheint inzwischen zu wirken. Tanken hat im Mai deutlich weniger gekostet als noch im April. Laut ADAC kostete ein Liter Super E10 im Schnitt rund 13 Cent weniger. Diesel war sogar etwa 27 Cent günstiger.
3: Nach dem eher holprigen Start kommt die Steuersenkung inzwischen wohl komplett bei den Autofahrern an. Das zeigen Auswertungen des IFO-Instituts und der Monopolkommission. Vor allem bei Benzin lässt sich die Entlastung inzwischen klar an den Preisen ablesen. Geholfen haben dabei auch die zuletzt niedrigeren Rohölpreise. Und das wirkt sich nicht nur an der Zapfsäule aus. Die niedrigeren Spritpreise haben zuletzt auch den Anstieg der Verbraucherpreise, also der Inflation, etwas gebremst. Zoe Tassovali, Nachrichtenredaktion.
2: Nach tagelangen Spekulationen über einen möglichen Wechsel an der Spitze der Bundesregierung haben Kanzler Merz und der als ein möglicher Nachfolger gehandelte NRW-Ministerpräsident Wüst ihren Zusammenhalt demonstriert. Bei einem Treffen nordrhein-westfälischer CDU-Politiker im Sauerland wies Wüst die Wechselgerüchte erneut mit scharfen Worten zurück und sicherte Merz seine volle Unterstützung zu. Für den Terroranschlag auf feiernde Menschen in Bielefeld ist der Attentäter zu lebenslanger Haft verurteilt worden. Das Düsseldorfer Oberlandesgericht sprach den 36

0: 30-jährigen Syrer wegen vierfachen versuchten Mordes schuldig, stellte die besondere Schwere seiner Schuld fest und ordnete Sicherungsverwahrung an.
1: Das Gericht verhängte damit die Höchststrafe und folgte dem Antrag der Bundesanwaltschaft. Die hält den Syrer wegen seiner radikal-islamischen Gesinnung weiter für gefährlich. Er hatte vor gut einem Jahr vor einer Bar in Bielefeld feiernde Menschen mit einem Messer angegriffen. Vier wurden lebensgefährlich verletzt. Der Täter soll bereits in Syrien jahrelang für die Terrormiliz IS tätig gewesen sein. 2023 kam er dann nach Deutschland. Hier sollen sich laut einem Gutachten seine psychischen Probleme noch verstärkt haben. Thomas Brock, Nachrichtenredaktion.
0: Ein Frachtschiff ist im Persischen Golf südöstlich eines irakischen Hafens von einem unbekannten Geschoss getroffen worden. Wie die britische Behörde für die Sicherheit der Handelsschifffahrt mitteilte, wurde das Schiff während der Durchfahrt durch den Golf von einem bislang nicht identifizierten Projektil getroffen. Dadurch kam es zu einer größeren Explosion an Bord.
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3: Mit Lena Schaffer. Die Villinger Kita Kickrip hatte vor ein paar Monaten Insolvenz anmelden müssen und sucht dringend Investoren. Durch die Unterstützung der Eltern ist die Betreuung der Kinder noch bis Ende Juni gesichert. Am 1. Juli soll das Insolvenzverfahren starten. Findet sich bis dahin kein Investor, steht die Kita vor dem Aus. Große Freude bei Julian Scharnowski aus Ötheim im Kreis Heilbronn. Am Wochenende wurden die Bundessieger von Jugend forscht ausgezeichnet und dabei hat er sich den Preis für die beste interdisziplinäre Arbeit gesichert. Julian hat eine Vakuumpinzette entwickelt, mit der sich winzige Elektronikbauteile präzise auf Platinen anbringen lassen. Der 20-Jährige darf sich über 3.000 Euro Preisgeld freuen.
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4: Auf den Straßen ist es ruhig. Ihr habt freie Fahrt.
2: Achtung, den neuesten Blitzer.
4: In Oberndorf steht ein Blitzer, in der Rosenfelder Straße von Bochingen kommend. Und in Rottweil gibt es gleich zwei Blitzeranhänger. Einmal in der Tuttlinger Straße stadteinwärts im 40er-Bereich bei der Tankstelle und beim Aquasol in der Burger Straße. Wenn ihr noch Staus oder Blitzer habt, dann schickt sie uns per WhatsApp ins Studio. An die 0172 577 1677.
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1: Mit Jenny Lukacs. Hallo. Am Freitag gibt's Open Stage im Zum Wilden Michel in Furtwangen-Lienach. Ob auf der Bühne oder einfach beim Bier im Publikum, alles ist möglich. Im Juni sind unter anderem Echt und Gmiertlich mit dabei. Also einfach vorbeikommen, zuhören oder selbst die Bühne übernehmen. Los geht's ab 19 Uhr in der Gaststube. Heiße Stimmung gibt's am Samstag im Lamba Zamba in Reutlingen-Ofterdingen. Hier tritt nämlich Sänger und Gitarrist Chero gemeinsam mit Freunden auf. Euch erwarten Country und Folk'n'Roll. Live sehen könnt ihr Chero und Friends Samstag ab 20.30 Uhr.
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1: Heute wäre Marilyn Monroe 100 Jahre alt geworden. Sie hat sich selbst ein Ständchen gesungen, sich und zwei anderen tollen Frauen, nämlich Alanis Morissette und Heidi Klum, die auch heute Geburtstag haben. Außerdem ist meteorologischer Sommeranfang. Wo geht's in diesem Sommer für euch hin? Das haben wir gefragt.
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1: Auch der Abend heute bleibt bewölkt. Die Temperaturen liegen aktuell noch bei 20 Grad in Gütenbach, Erlaheim und Schramberg und 19 Grad in Speichingen. Morgen bleibt es bewölkt und auch Regenschauer sind hier und da möglich. Die Temperaturen erreichen am Dienstag Höchstwerte von 24 Grad.
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2: Ich bin Doc Zeitler. Der UN-Sicherheitsrat befasst sich noch heute bei einer Sondersitzung mit der Eskalation des Kriegs im Libanon. Das Treffen sei auf Antrag Frankreichs für 21 Uhr angesetzt, heißt es aus Diplomatenkreisen in New York.
3: Eigentlich herrscht auch zwischen Israel und dem Libanon eine Waffenruhe, aber israelische Angriffe eskalieren den Krieg. Die fortgesetzten Attacken sind dem Iran ein Dorn im Auge und US-Medien berichten, dass der Iran verkündet hat, alle diplomatischen Gespräche abzubrechen und die Straße von Hormuz komplett zu sperren. Auch zwischen den USA und dem Iran gab es über das Wochenende gegenseitige Militärschläge, auch auf Kuwait. Der Iran bombardierte einen US-Stützpunkt in der Region und traf ihn nach US-Medienberichten empfindlich. Aus den USA, Tina Eck.
2: Der Tankrabatt scheint inzwischen zu wirken. Tanken hat im Mai deutlich weniger gekostet als noch im April. Laut ADAC kostete ein Liter Super E10 im Schnitt rund 13 Cent weniger. Diesel war sogar etwa 27 Cent günstiger. Inzwischen wird die Steuersenkung, die 2 Monate lang gilt, zumindest bei den Benzinsorten E5 und E10 nach Angaben der Monopolkommission vollständig weitergegeben. Die verurteilte Rechtsextremistin Mala Svenja Liebig soll von Tschechien nach Deutschland ausgeliefert werden. Das hat das Landgericht im tschechischen Pilsen angeordnet. Liebig kann gegen die Entscheidung Beschwerde einreichen.
4: Liebig war in Deutschland wegen Volksverhetzung, übler Nachrede und Beleidigung zu 1,5 Jahren Gefängnis verurteilt worden. Fast 3 Jahre ist dieses Urteil her. Danach ließ Liebig den persönlichen Geschlechtseintrag von männlich in weiblich ändern, worin Kritiker einen Missbrauch des Selbstbestimmungsgesetzes sehen. Zum für den vergangenen Sommer festgelegten Haftantritt im Frauengefängnis Chemnitz erschien Liebig nicht, wurde deshalb zur Fahndung ausgeschrieben und schließlich in Tschechien festgenommen. Jan-Henner Reitzer, Nachrichtenredaktion.
2: Die Suche nach einem vermissten 2-Jährigen aus Berlin ist beendet. Das Kind sei in Kreuzberg angetroffen worden, teilte die Polizei mit. Eine Frau habe den 2-Jährigen in der U-Bahn der Linie U3 am Schlesischen Tor wiedererkannt. Daraufhin betätigte sie die Notbremse und verständigte die Polizei. Die Beamten nahmen den Jungen in Obhut und den Ex-Lebensgefährten der Mutter, der den Jungen begleitete, am Ort fest. Der Mann kam in ein Polizeigewahrsam und soll morgen einem Ermittlungsrichter vorgeführt werden.
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1: Mit Jenny Lukacs, hallo. Jetzt werfen wir mal einen Blick zurück ins Jahr 72. Ein Jahr, in dem ein Album erschien, das den Country-Rock nachhaltig geprägt hat. Das Debütalbum der US-amerikanischen Band Eagles. Mit ihrem ersten Studioalbum gelang der damals noch sehr jungen Band direkt ein beeindruckender Erfolg. Eagles kletterte bis auf Platz 22 der Charts und wurde später sogar mit Platin ausgezeichnet. Ein starkes Statement für einen Newcomer-Sound aus Los Angeles. Musikalisch setzte das Album neue Akzente im sogenannten LA Country Rock. Kein Wunder also, dass es auch langfristig Anerkennung bekam. In der Liste der 500 besten Alben aller Zeiten des Rolling Stone landete es 2003 auf Platz 374. Drei Songs daraus wurden als Singles veröffentlicht und sorgten für ordentlich Aufmerksamkeit, nämlich Peaceful Easy Feeling, Witchy Woman und besonders Take It Easy.

0: Dieser Song zählt heute zu den bekanntesten Songs der Band und wurde von der Rock'n'Roll Hall of Fame in der Liste der 500 Songs that shaped Rock'n'Roll aufgenommen. Ein Album, das den Grundstein für eine der erfolgreichsten Rockbands der Musikgeschichte gelegt hat und bis heute einfach als absoluter Klassiker gilt.
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1: Auch der Abend heute bleibt bewölkt. Die Temperaturen liegen aktuell noch bei 20 Grad in Gütenbach, Erleheim und Schramberg und 19 Grad in Speichingen. Morgen bleibt es bewölkt und auch Regenschauer sind hier und da möglich. Die Temperaturen erreichen am Dienstag Höchstwerte von 24 Grad.
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2: Ich bin Dirk Zeitler. Die Zahl der Asylanträge in Deutschland geht weiter zurück. Im Mai wurden bundesweit gut 5.500 Asylanträge gestellt. So wenige wie seit dem Corona-Jahr 2020 nicht mehr. Bundesinnenminister Dobrindt sieht darin einen Erfolg der aktuellen Flüchtlingspolitik.
3: Die Entwicklung zeichnet sich schon länger ab. Bereits im April wurden deutlich weniger Asylanträge gestellt als ein Jahr zuvor. Ganz unumstritten ist die aktuelle Bewertung aber nicht. Migrationsforscher verweisen darauf, dass der Rückgang auch mit der Lage in wichtigen Herkunfts- und Transitländern zusammenhängen könnte, etwa in Syrien, dem Iran oder der Türkei. Dobrindt hält dagegen und spricht von einer fortgesetzten Migrationswende. Zoe Tassovali, Nachrichtenredaktion.
2: Nach tagelangen Spekulationen über einen möglichen Wechsel an der Spitze der Bundesregierung haben Bundeskanzler Merz und der als sein möglicher Nachfolger gehandelte NRW-Ministerpräsident Wüst ihren Zusammenhalt demonstriert. Bei einem Treffen nordrhein-westfälischer CDU-Politiker im Sauerland sicherte Wüst Merz seine volle Unterstützung zu. Für den Terroranschlag auf feiernde Menschen in Bielefeld ist der Attentäter zu lebenslanger Haft verurteilt worden. Das Düsseldorfer Oberlandesgericht sprach den Syrer wegen vierfachen versuchten Mordes schuldig, stellte die besondere Schwere seiner Schuld fest und ordnete Sicherungsverwahrung an.
4: Das Gericht verhängte damit die Höchststrafe und folgte dem Antrag der Bundesanwaltschaft. Die hält den Syrer wegen seiner radikal-islamischen Gesinnung weiter für gefährlich. Er hatte vor gut einem Jahr vor einer Bar in Bielefeld feiernde Menschen mit einem Messer angegriffen. Vier wurden lebensgefährlich verletzt. Der Täter soll bereits in Syrien jahrelang für die Terrormiliz IS tätig gewesen sein. 2023 kam er dann nach Deutschland. Hier sollen sich laut einem Gutachten seine psychischen Probleme noch verstärkt haben. Thomas Brock, Nachrichtenredaktion.
2: Bei einem Frontalzusammenstoß eines Autos mit einem Lastwagen sind in Thüringen zwei Frauen und zwei Kinder ums Leben gekommen. Am Nachmittag war die 20 Jahre alte Autofahrerin laut Polizei auf einer Landstraße in Kaltennordheim auf die Gegenfahrbahn geraten. Der 63-jährige LKW-Fahrer habe eine Kollision nicht mehr verhindern können. Die 20-jährige, ihre 25-jährige Beifahrerin und zwei Kinder im Alter von jeweils anderthalb Jahren seien an der Unfallstelle verstorben.
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1: Mit Jenny Lukacs. Hallo! In den 60ern bringt die Band The Association den Song Along Comes Mary raus. Rund 30 Jahre später macht die Bloodhound Gang das hier daraus. Ja, rockt gewaltig und das können wir wohl fast über das ganze Album Hooray for Boobies sagen, das die Bloodhound Gang 1999 auf den Markt bringt. Die Platte erreicht direkt Platz 1 in den deutschen und österreichischen Charts, wird über 4 Millionen Mal verkauft und allein eine 500.000 Mal in Deutschland. Damit ist Hooray for Boobies das meistverkaufte Album der Bloodhound Gang. Die Jungs sind aber auch eine richtig coole Truppe, die provozieren gerne in ihren Videos und vor allem in ihren Texten und bringen natürlich immer eine Menge Humor mit.

0: The Ballad of Chasey Lane ist quasi ein Brief von Bloodhound-Gang-Frontman Jimmy Pop an die Pornodarstellerin Chasey Lane. Seine wildesten Fantasien packt er in diese Nummer und die hält sich bei uns 12 Wochen lang auf Platz 12 in den Charts. Der Humor der Band kommt an. Mit Abstand am erfolgreichsten wird übrigens The Bad Touch. Der Song heimst direkt Gold in Deutschland und in der Schweiz ein. Im Musikvideo tanzen Jimmy Pop und seine Jungs in gewohnt anzüglicher Manier in Affenkostümen durch die Straßen und singen über tierischen Sex. Alles in allem sind sie einfach die legendärste Spaßband aus den 90ern, bei der das Zuhören einfach Laune macht. Hier kommt also die Bloodhound Gang mit The Bad Touch.
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1: Nach einer bedeckten Nacht mit Tiefstwerten von 10 Grad erwartet uns ein eher bewölkter Dienstag und auch Regenschauer sind möglich. Die Temperaturen steigen morgen auf 23 Grad in Blumberg, 22 Grad in Trossingen und Dornhan und 19 Grad in Falkau an.
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2: Ich bin Tine Klimach. Der nordrhein-westfälische Ministerpräsident Hendrik Wüst hat alle Spekulationen über einen möglichen Kanzlertausch erneut zurückgewiesen. Bei einer CDU-Tagung im Sauerland, an der auch Friedrich Merz teilnahm, sicherte Wüst dem Kanzler seine volle Unterstützung zu.
3: Passend dazu lieferten die beiden auch die Bilder, auf die viele gewartet hatten. Gemeinsamer Auftritt, Händeschütteln, viel Einigkeit. Merz selbst ging auf die Debatte nicht weiter ein. Stattdessen sprach er über die anstehenden Reformen und zeigte sich optimistisch, dass die Bundesregierung die Wirtschaft wieder in Schwung bringen kann. Genau daran wird der Kanzler in den kommenden Wochen auch gemessen. Bis zur Sommerpause wollen Union und SPD zentrale Reformen etwa bei Steuern, Rente, Pflege und Bürokratieabbau auf den Weg bringen. Zoe Tassovali, Nachrichtenredaktion.
2: Israel und die pro-iranische Hisbollah-Miliz im Libanon werden laut US-Präsident Trump ihre gegenseitigen Angriffe zunächst stoppen. Zudem werde Israel keine Truppen in die libanesische Hauptstadt Beirut entsenden, schrieb Trump auf der Plattform Truth Social. Außerdem seien alle Soldaten, die unterwegs gewesen seien, zurückbeordert worden. Der Entscheidung seien Telefonate mit dem israelischen Präsidenten Netanyahu und mit ranghohen Vertretern der Hisbollah vorangegangen, teilte Trump weiter mit. Die verurteilte Rechtsextremistin Mala Svenja Liebig soll von Tschechien nach Deutschland ausgeliefert werden. Das hat das Landgericht im tschechischen Pilsen angeordnet. Liebig kann gegen die Entscheidung Beschwerde einreichen. Die Entscheidung ist noch nicht rechtskräftig.
4: Liebig war in Deutschland wegen Volksverhetzung, übler Nachrede und Beleidigung zu 1,5 Jahren Gefängnis verurteilt worden. Fast 3 Jahre ist dieses Urteil her. Danach ließ Liebig den persönlichen Geschlechtseintrag von männlich in weiblich ändern, worin Kritiker einen Missbrauch des Selbstbestimmungsgesetzes sehen. Zum für den vergangenen Sommer festgelegten Haftantritt im Frauengefängnis Chemnitz erschien Liebig nicht, wurde deshalb zur Fahndung ausgeschrieben und schließlich in Tschechien festgenommen. Jan-Henner Reitzer, Nachrichtenredaktion.
2: Die Europäische Union macht den Weg frei für Rückkehrzentren in Drittstaaten und die Verschärfung weiterer Asylregeln, um mehr Abschiebungen zu ermöglichen. Das sieht eine Einigung vor, die Vertreter des Europaparlaments und der Regierungen der Mitgliedsländer nach Angaben der zyprischen EU-Ratspräsidentschaft am Abend erzielten.
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1: Mit Jenny Lukacs. Hallo. Der Juni ist da und mit ihm kommt langsam auch das richtige Sommergefühl auf. In vielen Städten und Gemeinden beginnen jetzt wieder Sommerfeste, Stadtfeste und Märkte. Oft auch mit Live-Musik, Essensständen und Angeboten für Groß und Klein. Gerade an den Wochenenden lohnt es sich sicherlich, spontan vorbeizuschauen, denn fast überall ist inzwischen etwas geboten. Auch kulturell startet die Open-Air-Saison. Konzerte, Comedy-Abende und Kino unter freiem Himmel sorgen für besondere Sommerabende. In Rottweil finden aktuell wieder Serenadenkonzerte auf der Bühne von dem alten Rathaus statt. Mit Blasmusik, kostenlosen Open-Air-Abenden und Bewirtung durch die Vereine. Wer aber lieber Zeit in der Natur verbringt, findet im Juni viele Möglichkeiten. Wanderungen im Schwarzwald, etwa auf dem Wasserfallsteig bei Triberg, Radtouren durch die Täler oder Ausflüge an Seen und Aussichtspunkte sind sowieso besonders beliebt. Ein abwechslungsreicher Start in den Sommer also. Neben all den Veranstaltungen treten ab 2026 im Juni auch einige neue Regelungen in Kraft. Asylverfahren sollen künftig schneller und transparenter ablaufen. Für Verbraucher werden Online-Kündigungen einfacher und das Recht auf Reparatur wird gestärkt. Außerdem müssen Unternehmen offener mit Gehältern umgehen, um mehr Fairness zu schaffen. Auch steuerlich gibt es kleine Entlastungen durch höhere Freibeträge und Ehrenamtspauschalen. Insgesamt verbindet der Juni also den Start in den Sommer mit einigen Veränderungen im Alltag, mehr Leben draußen, viele Veranstaltungen und neue Regelungen, die Schritt für Schritt spürbar werden.
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1: Nach einer bedeckten Nacht mit Tiefstwerten von 10 Grad erwartet uns ein eher bewölkter Dienstag und auch Regenschauer sind möglich. Die Temperaturen steigen morgen auf 23 Grad in Blumberg, 22 Grad in Trossingen und Dornhan und 19 Grad in Falkau an.
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2: Ich bin Tine Klimach. Die Europäische Union verschärft ihre Migrationspolitik. Künftig soll es Rückkehrzentren in Drittstaaten geben. Es werden auch weitere Asylregeln verschärft, um mehr Abschiebungen zu ermöglichen. Am Abend einigten sich darauf Vertreter des Europaparlaments und der Regierungen der Mitgliedsländer. In die speziellen Rückkehrzentren außerhalb der EU sollen abgelehnte Asylbewerber kommen, die nicht in ihre Herkunftsländer zurückgebracht werden können. Wo sie entstehen sollen, ist noch unklar. Der UN-Sicherheitsrat befasst sich zur Stunde bei einer Sondersitzung mit der Eskalation des Kriegs im Libanon. Das Treffen sei auf Antrag Frankreichs angesetzt, heißt es aus Diplomatenkreisen in New York.
3: Eigentlich herrscht auch zwischen Israel und dem Libanon eine Waffenruhe, aber israelische Angriffe eskalieren den Krieg. Die fortgesetzten Attacken sind dem Iran ein Dorn im Auge und US-Medien berichten, dass der Iran verkündet hat, alle diplomatischen Gespräche abzubrechen und die Straße von Hormuz komplett zu sperren. Auch zwischen den USA und dem Iran gab es über das Wochenende gegenseitige Militärschläge, auch auf Kuwait. Der Iran bombardierte einen US-Stützpunkt in der Region und traf ihn nach US-Medienberichten empfindlich. Aus den USA, Tina Eck.
2: Im Streit um die geplante BAföG-Reform macht die SPD jetzt Druck. Fraktionsvize Wiebke Esther wirft dem Kanzleramt vor, junge Menschen unnötig zu verunsichern. Hintergrund sind neue Zweifel aus der Union und aus der Bundesregierung, ob die geplanten Verbesserungen beim BAföG wie angekündigt umgesetzt werden können.
4: Die Reform ist längst vereinbart und auch finanziert, sagt SPD-Fraktionsvize Esther. Wer den Kompromiss jetzt wieder in Frage stelle, verschiebe kurz vor dem Ziel die Ziellinie. Auslöser der Debatte sind unter anderem Aussagen von Regierungssprecher Cornelius. Er hatte darauf verwiesen, dass alle Vorhaben im Koalitionsvertrag unter Finanzierungsvorbehalt stehen. Auch Forschungsministerin Bär und Unionsfraktionschef Spahn hatten zuletzt Zweifel an der Umsetzung der BAföG-Reform geäußert. Zoe Tassovali, Nachrichtenredaktion.
2: Der Tankrabatt und gesunkene Rohölpreise haben die Autofahrer im Mai beim Spritkauf entlastet. Nach dem teuersten Tankmonat April waren die Kraftstoffe wieder günstiger zu haben, wie eine Bilanz des ADAC für den Monat Mai ergab. Demnach kostete ein Liter Super E10 im Schnitt rund 13 Cent weniger. Diesel war sogar etwa 27 Cent günstiger. Der Tankrabatt endet Ende Juni.
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1: Mit Jenny Lukacs. Hallo. Habt ihr bei dem Wetter auch Lust auf Barbecue? Und nein, ich meine nicht grillen. Am Freitag treten Barbecue das Bastian Brugger Quartett in Halle 16 in Sulz auf.

0: ein musikalischer Abend mit Punk, Jazz, Funk und Impro. Los geht's um 20 Uhr in Sulz. Gemütlich wird's am Samstag auf dem Marktplatz in Tuttlingen. Bei Uff im Bänkle gibt's von 11 bis 16 Uhr ein buntes Programm mit Gesprächen, Musik und Unterhaltung. Mit dabei ist die Gruppe Schutzblech, eine Hula-Hoop-Show mit Workshop und der Journalist Dieter Kleibauer im Gespräch mit Gästen. Schnappt euch am Samstag einen Platz auf dem Bänkle und schaut doch einfach vorbei.
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1: Nach einer bedeckten Nacht mit Tiefstwerten von 10 Grad erwartet uns ein eher bewölkter Dienstag und auch Regenschauer sind möglich. Die Temperaturen steigen morgen auf 23 Grad in Blumberg, 22 Grad in Trossingen und Dornhan und 19 Grad in Falkau an.
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1: Ich bin Tine Klimach. Das EU-Parlament und die Mitgliedstaaten haben sich auf eine härtere Migrationspolitik geeinigt. Künftig soll es Rückkehrzentren in Drittstaaten geben. Es werden auch weitere Asylregeln verschärft, um mehr Abschiebungen zu ermöglichen. In sogenannten Return-Hubs außerhalb der EU sollen abgelehnte Asylbewerber kommen, die nicht in ihre Herkunftsländer zurückgebracht werden können. Das kann der Fall sein, wenn das Herkunftsland die Einreise verweigert oder zu dem Staat keine diplomatischen Beziehungen bestehen. Israel hält an seiner harten Linie gegenüber der pro-iranischen Hisbollah-Miliz im Libanon fest, ungeachtet des von US-Präsident Trump verkündeten Stopps gegenseitiger Angriffe. Ministerpräsident Netanyahu teilte am Abend auf der Plattform X mit, er habe mit Trump gesprochen und ihm mitgeteilt, dass Israel Terrorziele in der libanesischen Hauptstadt Beirut angreifen werde, sollte die Hisbollah ihre Angriffe auf israelische Städte nicht einstellen. Der nordrhein-westfälische Ministerpräsident Hendrik Wüst hat alle Spekulationen über einen möglichen Kanzlertausch erneut zurückgewiesen. An einer CDU-Tagung im Sauerland, an der auch Friedrich Merz teilnahm, sicherte Wüst dem Kanzler seine volle Unterstützung zu.
2: Das Treffen in Meschede war schon lange geplant. Eigentlich eher unspektakulär wurde nun, nach den Medienberichten über angebliche Gedankenspiele in der Union, den Kanzler Merz durch Wüst zu ersetzen. Neue Nahrung bekamen die Spekulationen aber nicht. Wüst sagte nochmal, dass das Ganze Quatsch sei und dass Merz die aktuell großen Herausforderungen entschlossen anpacke. Im Gegenzug lobte Merz die Arbeit von Wüst in NRW. Für beide gab es bei der internen Klausur langen Applaus. Aus Berlin, Thomas Brockt.
1: Zum Sport. Heute beginnt für die deutsche Fußballnationalmannschaft die WM-Mission. Am Nachmittag geht es von Frankfurt am Main aus in die USA. Dort trifft das deutsche Team am Samstag im letzten Testspiel auf den Gastgeber USA.
3: Rund 9 Stunden Flugzeit sind es von Frankfurt nach Chicago. Durch die Zeitverschiebung fliegt das Team am Nachmittag los und kommt auch am Nachmittag an. Die ersten Tage gilt es also, den Jetlag zu überwinden. Das Klima ist sommerlich heiß. Bundestrainer Nagelsmann will die kommenden Tage nutzen und so viel wie möglich trainieren, um den Feinschliff vorzunehmen für den WM-Start. In Chicago stößt dann auch Stürmer Kai Havertz zum Team und macht den 26-Mann-Kader perfekt. Thomas Bremser, Nachrichtenredaktion.
1: Die Fußballweltmeisterschaft in den USA, Kanada und Mexiko startet am 11. Juni.
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1: Ein Welthit made in Baden-Württemberg. Dieser Song darf auf keiner guten Party fehlen. Liquido von Narcotic. Der Song bringt die gute Laune nach vorne, aber in dem Song dreht sich eigentlich alles um die Vergangenheit. Wolfgang Schrödel und seine Bandkollegen kommen aus Sinsheim und in dem Song geht es um eine gescheiterte Beziehung. Schrödels einzige Frage lautete 1996: Warum hat es mit uns nicht funktioniert? Zwar war der Song schnell geschrieben, aber erstmals wollte kein Label die Jungs unter Vertrag nehmen. Irgendwann haben sie es dann doch geschafft und der Rest ist deutsche Musikgeschichte.

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1: Nach einer bedeckten Nacht mit Tiefstwerten von 10 Grad erwartet uns ein eher bewölkter Dienstag und auch Regenschauer sind möglich. Die Temperaturen steigen morgen auf 23 Grad in Blumberg, 22 Grad in Trossingen und Dornhan und 19 Grad in Falkau an.
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2: Ich bin Tine Klimach. Die EU einigt sich auf Verschärfungen in der Migrationspolitik. Künftig soll es Rückkehrzentren in Drittstaaten geben. Die Zahl der Abschiebungen war in der EU im vergangenen Jahr gestiegen. Gleichzeitig sank die Zahl der Asylanträge kontinuierlich, auch in Deutschland. Im Mai wurden bundesweit gut 5.500 Asylerstanträge gestellt, so wenige wie seit 2020 nicht mehr.
3: Ganz unumstritten ist die aktuelle Bewertung aber nicht. Migrationsforscher verweisen darauf, dass der Rückgang auch mit der Lage in wichtigen Herkunfts- und Transitländern zusammenhängen könnte, etwa in Syrien, dem Iran oder der Türkei. Dobrindt hält dagegen und spricht von einer fortgesetzten Migrationswende. Sein Ziel ist es, die Zuwanderung besser zu steuern und die Belastung für Städte und Gemeinden weiter zu verringern. Zoe Tassovali, Redaktion.
2: Die SPD pocht angesichts zurückhaltender Äußerungen des Regierungssprechers auf geplante BAföG-Erhöhungen. Dass das Kanzleramt die Einigung beim BAföG in Frage stelle, verunsichere junge Menschen. Das sei unnötig, teilte die Vizevorsitzende der SPD-Bundestagsfraktion Wiebke Ester mit. Zuvor hatte Regierungssprecher Cornelius gesagt, der Koalitionsvertrag stehe wie in all seinen Elementen unter Finanzierungsvorbehalt. Die verurteilte Rechtsextremistin Mala Svenja Liebig soll von Tschechien nach Deutschland ausgeliefert werden. Das hat das Landgericht im tschechischen Pilsen angeordnet. Die Entscheidung ist noch nicht rechtskräftig.
4: Liebig war in Deutschland wegen Volksverhetzung, übler Nachrede und Beleidigung zu 1,5 Jahren Gefängnis verurteilt worden. Fast 3 Jahre ist dieses Urteil her. Danach ließ Liebig den persönlichen Geschlechtseintrag von männlich in weiblich ändern, worin Kritiker einen Missbrauch des Selbstbestimmungsgesetzes sehen. Zum für den vergangenen Sommer festgelegten Haftantritt im Frauengefängnis Chemnitz erschien Liebig nicht, wurde deshalb zur Fahndung ausgeschrieben und schließlich in Tschechien festgenommen. Jan-Henner Reitzer, Nachrichtenredaktion.
2: Die Pünktlichkeit der Fernzüge der Deutschen Bahn hat sich im Mai auf niedrigem Niveau stabilisiert. Nach internen Unternehmensdaten erreichten 61,3% der ICE- und Intercity-Züge ihr Ziel pünktlich. Als verspätet gilt ein Zug nach Bahndefinition ab einer Verzögerung von 6 Minuten. Zugausfälle werden in der Statistik nicht berücksichtigt.
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1: Nach einer bedeckten Nacht mit Tiefstwerten von 10 Grad erwartet uns ein eher bewölkter Dienstag und auch Regenschauer sind möglich. Die Temperaturen steigen morgen auf 23 Grad in Blumberg, 22 Grad in Trossingen und Dornhan und 19 Grad in Falkau an.
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2: Ich bin Tine Klimach. US-Präsident Trump hat die nächste Woche als Zeitraum für eine mögliche Einigung mit dem Iran auf ein Rahmenabkommen genannt, das die Öffnung der Straße von Hormuz umfasst. Das berichtete der US-Sender ABC News unter Berufung auf ein Telefoninterview mit Trump. Dieser habe ergänzt, dass er dem Abkommen noch nicht zugestimmt habe. Das EU-Parlament und die Mitgliedstaaten haben sich auf eine härtere Migrationspolitik geeinigt. Künftig soll es Rückkehrzentren in Drittstaaten geben. Es werden auch weitere Asylregeln verschärft, um mehr Abschiebungen zu ermöglichen. In sogenannten Return-Hubs außerhalb der EU sollen abgelehnte Asylbewerber kommen, die nicht in ihre Herkunftsländer zurückgebracht werden können. Das kann der Fall sein, wenn das Herkunftsland die Einreise verweigert oder zu dem Staat keine diplomatischen Beziehungen bestehen. Ein neuer Stellplatzinformationsdienst soll Fahrern von Lastwagen helfen, einen Parkplatz zu finden. Enthalten sind Daten von allen gut 1.800 Rastplätzen in ganz Deutschland. Bundesverkehrsminister Schnieder gibt das System heute Vormittag an der A2 bei Hamm offiziell frei.
3: Wo genau ist noch ein Stellplatz frei? Lkw-Fahrer sollen nicht mehr lange suchen müssen und so auch schneller runter von Autobahnen und anderen Straßen, wo sie anderen im Weg rumfahren.